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hier die wichtigsten Meldungen von den Straßen bei uns in der Region. Fahrt auf der A3 Nürnberg in Richtung Passau vorsichtig. Zwischen den Anschlussstellen Wörth an der Donau Ost und Kirchroth kommt es zu Verzögerungen wegen einer Baustelle. Auf der A93 Regensburg in Richtung Holledau. Fahrt zwischen den Anschlussstellen Abensberg und Siegenburg besonders vorsichtig. Es kommt zu Behinderungen durch eine ungesicherte Unfallstelle auf der Fahrbahn. Ebenfalls auf der A93 Regensburg in Richtung Weiden kommt es zwischen Regenstauf und Brunholz zu Behinderungen wegen einer Nachtbaustelle auf der Fahrbahn.

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0: bin Joshua Heise. Der CSD-Attentäter Abdul B. hat die Berliner Polizei offenbar gezielt getäuscht. Laut einer Chronologie des Bundesinnenministeriums, die dem Spiegel vorliegt, hatte er in Gesprächen versichert, seinen radikalen Ansichten abgeschworen zu haben. Abgehörte Telefonate weckten trotzdem Zweifel. B. soll konspirativ kommuniziert und Gespräche bei radikalen Inhalten abgebrochen haben. Bei dem Anschlag Ende Juli ist eine Frau gestorben, 31 weitere Menschen sind verletzt worden. Über 50 Medien und Verbände stellen sich vor Gericht hinter CNN, MS Now und Politico. Die drei Medienhäuser hatten Klage eingereicht, nachdem US-Präsident Trump sie wegen angeblicher Falschberichterstattung aus dem Weißen Haus verbannt hatte. In ihrer Klage berufen sie sich auf die im ersten Verfassungszusatz garantierte Presse- und Meinungsfreiheit. Trump selbst rechnet in erster Instanz mit einer Niederlage. Chinas Staatspräsident Xi ist zu einem dreitägigen Besuch in den USA eingetroffen. US-Präsident Trump begrüßte ihn persönlich am Militärflughafen in der Nähe von Washington. Das gilt als große Ehre. Neben Gesprächen im Weißen Haus sind auch eine Militärschau und ein Staatsbankett geplant. Kurz nach Xis Ankunft teilte US-Finanzminister Bessent mit, dass die bis November ausgesetzten Zusatzzölle auf chinesische Waren um weitere 2 Monate aufgeschoben werden. Bei Massing in Niederbayern hat der Erdbebendienst Bayern ein Beben der Stärke 2,6 gemessen, eines der stärksten seit Jahren in Bayern. Gespürt haben die Menschen davon laut Experten kaum etwas, da der Erdbebenherd in rund 20 Kilometern Tiefe lag. Erst kürzlich hatte es auch bei Bad Reichenhall ein leichteres Beben gegeben. Nach dem blamablen WM-Aus startet die Fußballnationalmannschaft unter dem neuen Bundestrainer Jürgen Klopp heute Abend in die Nations League. In Amsterdam ist Erzrivale Niederlande der erste Gegner in der Gruppenphase. Thomas Bremser berichtet.
1: Jürgen Klopp freut sich auf eine emotionale Partie, in der man nur eine Chance habe, wenn man das Spiel als Derby annehme. Für die Spieler heißt das kämpfen, laufen, Vollgas geben. Er selbst spüre eine positive Anspannung vor seinem ersten Spiel. Über die Aufstellung wollte ein gut gelaunter Klopp am Vorabend nichts verraten. Sicher ist, dass Marc-André Ter Stegen im Tor stehen wird. Kapitän Joshua Kimmich rückt vor ins Mittelfeld.
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3: Hier die wichtigsten Meldungen von den Straßen bei uns in der Region. Fahrt auf der A3 Nürnberg in Richtung Passau vorsichtig. Zwischen den Anschlussstellen Wörth an der Donau Ost und Kirchroth kommt es zu Verzögerungen wegen einer Baustelle. Auf der A93 Regensburg in Richtung Holledau. Fahrt zwischen den Anschlussstellen Abensberg und Siegenburg besonders vorsichtig. Es kommt zu Behinderungen durch eine ungesicherte Unfallstelle auf der Fahrbahn. Wir bleiben noch auf der A93. Regensburg in Richtung Weiden. Auch zwischen den Anschlussstellen Regenstauf und Brunholz kommt es zu Behinderungen wegen einer Nachtbaustelle auf der Fahrbahn.
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4: Die zweite Nachthälfte ist kalt in Regensburg, Niederbayern und der Oberpfalz mit nur so 1-2 Grad plus. Tagsüber spüren wir heute den Herbstanfang auch mit Wolken, Regen und Wind und 14 bis 18 Grad. Der Charivari-Wettertrend. Morgen am Freitag wird es wieder freundlicher nach Nebel in der Früh, tagsüber Sonne und um die 20 Grad. Das Wochenende selbst wird dann noch etwas wärmer.

die aktuellen Meldungen von den Straßen bei uns in der Region. Fahrt auf der A3 Nürnberg in Richtung Passau vorsichtig. Zwischen den Anschlussstellen Wörth an der Donau-Ost und Kirchroth kommt es zu Behinderungen wegen einer Baustelle. Auf der A93 Regensburg in Richtung Holledau. Fahrt zwischen den Anschlussstellen Abensberg und Siegenburg besonders vorsichtig. Es kommt zu Behinderungen durch eine ungesicherte Unfallstelle auf der Fahrbahn. Wir bleiben noch auf der A93. Regensburg in Richtung Weiden. Auch zwischen den Anschlussstellen Regenstauf und Brunholz kommt es zu Behinderungen wegen einer Nachtbaustelle auf der Fahrbahn.

0: sagt, gilt nach dem Tod automatisch als Spender. Unterdessen haben knapp 633.000 Menschen sich im zentralen Online-Register für Organspenden hinterlegen lassen. Nach dem Schock eigenständiger Hacking-Attacken durch künstliche Intelligenz haben die Chefs der größten US-amerikanischen KI-Firmen erstmals vor dem UN-Sicherheitsrat vor den Risiken der Technologie gewarnt. Man sei an einem Scheideweg angelangt, sagte OpenAI-Chef Altman vor dem Gremium in New York. Christina Horsten berichtet.
1: KI sei die derzeit größte Sicherheitsherausforderung für die Welt, sagte der Chef des KI-Labors Anthropic, Dario Amodei. Wenn man nicht gut damit umgehe, könne es ein Risiko für die gesamte Menschheit sein. Auch OpenAI-Chef Altman mahnte zu extremer Vorsicht. Beide boten aber auch Lösungsideen an, zum Beispiel Verlangsamung der Entwicklung, Inspektoren, globale Standards und mehr Transparenz.
0: Berlin zieht offenbar seine Pläne für eine Olympia-Bewerbung zurück. Medienberichten zufolge ist das eine Reaktion auf die vergleichsweise schlechte Bewertung des Konzepts durch den Deutschen Olympischen Sportbund. Damit entscheidet sich die Frage, wer deutscher Olympia-Bewerber wird, am Samstag zwischen München und der Region Köln-Rhein-Ruhr. Zwei deutsche Produktionen sind für die International Emmy Awards nominiert. Die True Crime Doku Der talentierte Mr. F geht in der Sparte Kunstproduktionen ins Rennen, die Animationsserie Lenas Hof bei Kids Animation. Verliehen werden die Preise am 23. November in New York. Insgesamt sind Beiträge aus 22 Ländern nominiert. Das Promi-Ehepaar Taylor und Taylor Lautner hat sein erstes Kind bekommen. Wie die Lautners auf Instagram mitteilten, trägt das Mädchen den Namen Lenny. Ganz verloren ist der Vorname der Eltern in der nächsten Generation aber nicht. Mit vollem Namen heißt das Baby Lennon Taylor Lautner. Vater Taylor ist vor allem durch die Twilight-Filme bekannt.
2: 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Hier die aktuellen Meldungen von den Straßen bei uns in der Region. Fahrt auf der A3 Nürnberg in Richtung Passau vorsichtig. Zwischen den Anschlussstellen Wörth an der Donau Ost und Kirchroth kommt es zu Behinderungen wegen einer Baustelle. Auf der A93 Regensburg in Richtung Holledau. Fahrt zwischen den Anschlussstellen Abensberg und Siegenburg besonders vorsichtig. Es kommt zu Behinderungen durch eine ungesicherte Unfallstelle auf der Fahrbahn. Wir bleiben noch auf der A93. Regensburg in Richtung Weiden. Auch zwischen den Anschlussstellen Regenstauf und Brunholz kommt es zu Behinderungen wegen einer Nachtbaustelle auf der Fahrbahn. 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
3: Heute brauchen wir schon die dicke Jacke in der Früh. Mit um die 1-2 Grad plus kommen wir aus der Nacht in Regensburg, Niederbayern und der Oberpfalz. Und heute tagsüber spüren wir dann auch den Herbstanfang mit Wolken, Regen und Wind und 14 bis 18 Grad. Der Charivari-Wettertrend. Morgen am Freitag wird es wieder freundlicher mit Sonnenschein und bis zu 20 Grad nach Nebel in der Früh. Am Wochenende selbst, Samstag und Sonntag, noch etwas wärmer.

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1: Ich bin Joshua Heise. Der Bundestag befasst sich heute mit einem neuen Vorstoß zum Thema Organspenden. Eine Gruppe aus verschiedenen Fraktionen bringt einen neuen Entwurf zur Einführung einer Widerspruchsregelung ein. Heißt, jeder Erwachsene, der nicht explizit Nein

Durchseitfahrt zwischen den Anschlussstellen Wörth an der Donau Ost und Kirchrot vorsichtig. Hier kommt es zu Verzögerungen wegen einer Baustelle. Auf der A93 Regensburg in Richtung Weiden. Hier kommt es zwischen den Anschlussstellen Regenstauf und Brunholz zu Behinderungen wegen einer Nachtbaustelle. Wir bleiben noch auf der A93. Weiden in Richtung Regensburg. Auch zwischen den Anschlussstellen Brunholz und Regenstauf kommt es zu Behinderungen wegen einer Nachtbaustelle.

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0: haben. Tina Eck berichtet.
1: USAs Minister Rubio warnte auch vor einer Ausweitung des Ukraine-Krieges, ausgelöst womöglich durch Cyberattacken, hybride Angriffe und Sabotage. Die USA luden den russischen Präsidenten zum G20-Gipfel ein, um Putin mal wieder persönlich in der Runde zu haben. Der russische Außenminister Lavrov lehnte eine Teilwaffenruhe in der Ukraine ab, versicherte aber, Moskau wolle den Konflikt beenden.
0: Da waren's nur noch zwei. Nach Informationen des RBB will Berlin seine Olympiabewerbung zurückziehen. Das liegt wohl an der jüngsten Vorbewertung des Deutschen Olympischen Sportbundes, in dem die Hauptstadt als schlechteste abgeschnitten hatte. Somit sind nur noch München und die Region Köln-Rhein-Ruhr im Rennen. Mit wem sich der DOSB letztendlich für die Sommerspiele 2036, 40 oder 44 bewirbt, entscheidet sich am Samstag. Großer Tag für Jürgen Klopp. Um 20.45 Uhr steht mit dem ersten deutschen Gruppenspiel in der Nations League sein erster Einsatz als neuer Fußball-Bundestrainer an. Gegner in Amsterdam ist Erzrivale Niederlande. Dazu trägt die DFB-Elf obendrein ein neues Trikot. Es ist das letzte von Adidas, das den Kader 70 Jahre lang einkleidete. Ab nächstem Jahr stellt Nike die Trikots.
2: Ich bin mal sehr gespannt. Also der Hype um den Kloppo ist gerade so groß. Also 83 Millionen Deutsche sind gerade sehr gehypt. Aber ich hoffe, das ändert sich nicht so schnell heute Abend.
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2: Es ist alles entspannt auf den Straßen um 4:55. Eine gute Fahrt euch in den Donnerstag.
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2: Wenn ihr was entdeckt, dann meldet euch gerne. 08000 08007 ist unsere kostenlose Charivari-Verkehrshotline.
4: Das Charivari-Wetter. Heute nicht ganz so kalt in der Früh, dafür dann später aber auch ein bisschen stürmischer. Aktuell haben wir 7 Grad in Regensburg beim Salener Berg, 8 sind es im Berg im Landkreis Neumarkt und 8 auch in Langweid, Landkreis Kelheim. Den Tag über gibt es viele Wolken, dazu frischer Wind. Teils kann es auch mal Regen oder Gewitter geben bei bis zu 18 Grad. Der Charivari-Wetter-Trend. Morgen sieht der Herbst schon wieder besser aus. Erste typische Nebel, später dann Sonne und Wolken im Mix bei bis zu 19 Grad.

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1: Ich bin Joshua Heise. Guten Morgen. Der ukrainische Präsident Selenskyj hat die Weltgemeinschaft bei der UN-Generaldebatte in New York zu einer Eindämmung Russlands aufgerufen. Russland unter Kreml-Chef Putin bedrohe auch europäische Staaten, warnte Selenskyj. Eine Sorge, die die USA teilen.

0: Da ist das Ding.
1: Jetzt muss aber auch erklären, warum du es mit hast.
0: Der Akkubohrer ist am Start. Nein, ab heute wird Hobby-Kastanienbasteln hier zu anspruchsvollem Kastanienbasteln.
1: Um Gottes Willen.
0: Wir basteln weiter an unserem Eingangsportal des Regensburger Doms.
1: Ganz aus Kastanien und Zahnstochern.
0: Check es wird gerne unsere Instagram-Story. Jasmin und Lotzi am Start. Guten Morgen.
1: Guten Morgen.

0: Tipp, Tipp, Donnerstag um 10 Minuten nach 5 hier bei Charivari. Einen guten Morgen miteinander. Ich habe natürlich rausgesucht, damit wir geschmeidig nice leiden in den Donnerstag. Mehr Hits und mehr Vielfalt. Die 80er, Patcher Boys, West End Girls gleich. Tampa City sind die Hits von heute. Und ganz entspannt in einer guten Minute erstmal Sam Smith.
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3: Gestern war ich mit einer Gruppe der katholischen Arbeitnehmerbewegung aus Stadt und Landkreis Amberg-Sulzbach zu einer Pilger- und Bildungsfahrt auf dem Bogenberg. Nach einem Gottesdienst in der dortigen Kirche gehörte natürlich auch eine Stadtführung durch Straubing.

0: und ein gemeinsames Essen der ganzen Gruppe zum Programm. Sowohl in der Kirche auf dem Bogenberg wie auch beim späteren Beisammensein in Straubing fiel mir eines auf. Alle, die dabei waren, genossen den Tag in vollen Zügen. Als ich wieder zu Hause angekommen war und zurückblickte, wurde mir erst klar, warum. Ein Tag wie dieser schafft es, uns aus dem Alltag mit seinen Sorgen herauszuholen. Ja, mehr noch, ich kann meine Sorgen Gott anvertrauen und vielleicht in der Gemeinschaft merken, dass ich die Schwierigkeiten meines Lebens doch nicht alleine trage. Und so mit etwas mehr Kraft wieder in meine gewohnte Umgebung zurückkehren. Der Herbst mit seinen farbenfrohen und schönen Tagen lädt auch Sie in den kommenden Tagen vielleicht dazu ein. Ihr Stefan Rödel, Diözesanpräses der katholischen Arbeitnehmerbewegung im Bistum Regensburg.
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war wieder Donnerstag. Und wir hoffen, dass ihr gut durch diesen Morgen durchkommt, natürlich ohne euch den kleinen Zeh an der Bettkante anzuhauen. Aber wenn, Leute, dann wissen wir, dass wir gut versorgt sind hier bei uns in der Region. Wir stellen euch ja diese Woche jeden Morgen vor, wie und wo künstliche Intelligenz bei uns hier in Regensburg, Niederbayern und der Oberpfalz ganz praktisch im Einsatz ist. Und heute sind wir tatsächlich an der Uniklinik in Regensburg, die mit KI Wunden analysieren. Und die kann das mittlerweile schon besser als ein Facharzt teilweise. Muss sogar der zuständige Professor zugeben. Sind wir um 10 vor 7 ausführlich hier bei uns bei Charivari. Wir von hier, Miles Smith.

0: halb sechs haben wir es auf dem Koffer mit Nico Santos. All Time High war das hier bei Charivari. Und das sind genau die entspannten Morgen-Vibes zum ersten Café-Chat. Ariana Grande, ihre aktuelle Single Hate That I Made You Love Me. Gibt's gleich nach halb, zusammen mit den 90ern. Sing Halleluja, guten Morgen, Dr. Alban. Mehr Hits und mehr Vielfalt, gleich nach halb.
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0: Das können wir schnell abhandeln. Gute Fahrt, keine Meldungen um 5.31 Uhr.
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0: Wenn ihr aber was entdeckt, dann sagt gerne Bescheid. 08000 08007 ist unsere kostenlose Charivari-Verkehrs.

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1: Gestern war ja der kalendarische Herbstanfang. Heute ist es eher so graues Herbst-Charivari-Wetter. Zeigt uns mal alles, was es kann. Den ganzen Tag über gibt es viele Wolken, dazu frischen Wind. Teils kann auch mal Regen oder Gewitter runterkommen. Und von den Temperaturen? Aktuell 7 Grad in Regensburg, Stadt am Hof. 6 sind es in Miltach, Landkreis Cham. Und 8 in Bodenwöhr, Landkreis Schwandorf. Bis zu 18 Grad sind heute maximal drin, der Charivari-Wettertrend. Morgen sieht der Herbst schon wieder ein bisschen besser aus. Erst der typische Nebel am Morgen, später dann Sonne und Wolken im Mix bei bis zu 19 Grad.

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1: Ich habe mich schon wieder in den Hintern beißen können heute Morgen, als ich auf Radl bin und schon wieder meine Handschuhe vergessen hatte tatsächlich, was mich gestern so gefroren hat. Aber heute ging es tatsächlich. Es ist so zwei Grad wärmer, ne?
2: Es sind noch Wolken am Himmel, das heißt, klare Nacht.
1: Es hält die Wärme so ein bisschen drin, genau. Dann kann ich den Akkubohrer heute schon ruhig halten. Wir haben in 6 Minuten ein Kastanien-Update hier aus dem Studio für euch.

0: Morgen.
1: Morgen.
0: 5.39 Uhr haben wir es gleich bei Charivari. Donnerstagmorgen. Und ich muss zugeben, ich musste gestern Abend noch tatsächlich hart verhandeln mit meinem Sohn.
1: Oh.
0: Mit meinem Kleinen. Wir waren beim Kastanien sammeln und wir mussten hart verhandeln, wer wie viele behalten darf. Also nicht, dass ich jetzt irgendwie der totale Rabenvater wäre, aber ich habe auch ein bisschen Material gebraucht. Hier für unser Domportalbauprojekt im Studio.
1: Mhm, das ist wichtig.
0: Ja, ja, absolut.
1: Ja, und ich wollte ja auch eigentlich anlässlich dessen mal die größte Kastanienfigurenrekorde raussuchen.
0: Ja.
1: Nur, dass wir so einen Richtwert haben, wie hoch wir sein müssen. Aber es gibt's einfach nicht. Also überall wird gesagt, das wird nichts, weil die Dinger so schnell zusammenbrechen, wenn man irgendwas Höheres baut, weil die austrocknen oder faulen oder irgendwas. Das Einzige, was ich gefunden habe, die längste Kastanienkette der Welt ist über, 317 Meter hoch.
0: Danke. Herzlichen Glückwunsch.
1: Ja.
0: Also man muss jetzt sagen, bei unserem Turm, wir sind jetzt mittlerweile bei ungefähr 50 Zentimetern Höhe und wenn ein Statiker das sehen würde, der würde hier mit einem Lachanfall wieder rausgehen.
1: Der würde, glaube ich, Augen zuhalten und sagen, ja, mach weiter.
0: Mach weiter.
1: Ich habe da nichts gesehen.
0: Leute, wir bohren und bauen hier fleißig weiter und halten euch auf Instagram auf dem Laufenden,
1: ja,
0: natürlich. Dazu gibt's mehr Hits und mehr Vielfalt zum Start in den Donnerstag. Harry Styles gleich, American Girl, seine aktuelle Single. Und Dr. Alban.

0: Langsam ist ja die Tageslichtlampe jetzt um die Uhrzeit um 5.49 Uhr. Der Alvaro Soler mit Maria hier bei Charivari. Aber brauchen wir uns ja nichts vormachen, ne? Es war Tag-Nacht-Gleiche gestern. Ja. Also es geht jetzt in Richtung dunklere Jahreszeit. Und da ist es einfach schön, wenn wir, auch wenn die Morgen so ein bisschen kälter werden auch, dass wir Dinge haben, die das Herzhirtl aufwärmen können. So ein Kaffeeschall, ein Tee oder ein Wärmflaschhirtl zum Beispiel auch natürlich.
1: Oder so eine Traumreise in die Tiefsee. Also schaut euch das unbedingt mal an. Der Pixel Zoo Ocean, eine gigantische Lichtershow im Hallenbad an der Gabelsberger Straße in Regensburg. Und um kurz nach 7 heute Morgen laden wir euch dazu mit der kompletten Familie ein.
0: Es ist wirklich eine Sensation, wenn ihr da mal die Bilder bzw. so kleine Videos auf Instagram gesehen habt. Leute, damit sind wir wieder ready. Damit wir ein bisschen Fahrt aufnehmen mit den Weather Girls. It's raining, man. Die 80er hier bei Charivari um 10 vor 6.
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0: Morgen zusammen. 6:03 haben wir es bei Charivari. Ab geht's in den Donnerstag mit mehr Hits und mehr Vielfalt. Loi und David Fuentes, Golden Summer gibt's gleich. Zusammen mit dem Chef aus Wien, Falco, der Kommissar ist dabei. Und viele mehr, gleich nach 6.
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0: Guten Morgen am Donnerstag. Verena mit den Nachrichten kommt jetzt.

0: Sprecher Pauli, guten Morgen. Die USA haben Russlands Präsidenten Putin zum nächsten G20-Gipfel eingeladen. Der ist im Dezember in Miami. Das hat US-Außenminister Rubio mitgeteilt. Um Probleme zu lösen, müsse man sich mit den Menschen treffen, so Rubio. Er hatte gestern seinen russischen Amtskollegen Lavrov am Rande der UN-Vollversammlung in New York getroffen. Ob Putin die Einladung annimmt, ist noch offen. Unterdessen hat Russland in der Nacht wieder die ukrainische Hauptstadt Kiew mit Raketen beschossen. Dabei soll ein Mensch getötet und mehrere verletzt worden sein. Über 630.000 Menschen in Deutschland haben es bereits getan. Sie haben im zentralen Online-Register für Organspenden eine Erklärung zu ihrer eigenen Spendenbereitschaft hinterlegt. Dabei stimmte die Mehrheit Entnahmen nach dem Tod zu. Der Bundestag befasst sich heute mit einem neuen Vorstoß zum Thema. Großer Tag für Jürgen Klopp. Am Abend steht sein erster Einsatz als neuer Bundestrainer der Fußballnationalmannschaft an. Um 20.45 Uhr beginnt das erste deutsche Gruppenspiel in der Nations League, und zwar in Amsterdam gegen die Niederlande. Dazu trägt die DFB-Elf ein neues Trikot. Es ist das letzte von Adidas.
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2: Die Katholiken im Bistum Eichstätt und damit auch im Landkreis Neumarkt fiebern dem 4. Oktober entgegen. Da wird der neue Bischof Christian Würz in sein Amt eingeführt. Jetzt sind Details zu dem Festgottesdienst.

0: bekannt geworden. Demnach kommen viele Ehrengäste in den Eichstätter Dom, darunter auch Ministerpräsident Markus Söder. Der apostolische Nuntius in Deutschland, Erzbischof Hubertus van Megen, wird Würz die päpstliche Ernennungsurkunde überreichen. Das bayerische Fernsehen überträgt live. Michael Hegele, Charivari in Eichstätt.
1: Messer, Scheren, Gartengeräte. Was benutzt wird, wird auch stumpf und muss nachgeschliffen werden. Diesen Samstag geht das zum Beispiel auf dem Viktualienmarkt hier in Kelheim. Der Scherenschleifer Harald Welzel wird vor dem Rathaus seinen Stand aufbauen. Der Deggendorfer ist schon zum 5. Mal auf dem Viktualienmarkt. Alles, was eine Klinge hat, schleift er nach, noch am selben Tag. Seit über 15 Jahren ist er mit diesem Angebot auf Märkten unterwegs. Von 7 bis 13 Uhr können Messer und Co. bei ihm abgegeben werden. Max Moser, Charivari in Kelheim.
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4: Ois Roger, nicht nur in Kambodscha, sondern auch auf den Straßen bei uns in der Region um 6:03 gleich. Keine Meldungen.
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4: Ja, ihr merkt schon, ich bin gut drauf heute. Vor allem, weil unser Kastanienturm,
6: der
4: Kastaniendom wächst und wächst und wächst. Leute, Blitzer, wenn ihr irgendwas entdeckt, gerne Bescheid geben. 08000 08007. Unsere kostenlose Charivari-Verkehrshotline.
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6: Das Charivari-Wetter hat heute so einen kleinen Ausreißer. Heute mal nicht der goldene Herbst, sondern eher der graue Herbst. Den ganzen Tag über gibt's viele Wolken, dazu auch frischen Wind, teils Regen und Gewitter möglich. Schauen wir noch auf die Temperaturen. Aktuell in Kelheim an der Befreiungshalle 9 Grad, in Elsendorf ebenfalls 9 und in Deiling, Landkreis Neumarkt, 9 Grad. Und die Höchsttemperaturen liegen heute bei bis zu 18. Der Charivari-Wetter-Trend. Morgen sieht der Herbst schon wieder besser aus. Erst der typische Nebel, später Sonne und Wolken im Mix bei bis zu 19 Grad.
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0: Morgentief. Finde es aber auch ein bisschen witzig, dass die deutschen Fußballer heute beim ersten Nations League-Spiel mit dem Kloppo ja in einem neuen Adidas-Trikot auch spielen, ne? Mhm. Weil Ausrüsterwechsel haben wir gerade in den Nachrichten ja gehört, schon ab nächstem Jahr. 3 Monate jetzt noch. Wegen 3 Monaten nochmal ein neues Trikot. Wollen schön den Cash mitnehmen, die Adidas. Blöd sind sie ja nicht.
1: Nee, nicht unbedingt. Aber es ist ja auch immer was Schönes, wenn man was Neues anziehen kann.
0: Und es sieht auch mega gut aus, das Trikot mal wieder, muss man sagen. Also schwarz mit goldenen Streifen. Also gut aussehen werden sie, die Jungs, auf jeden Fall heute Abend.

0: nicht die einzige Scheidung. Also wir haben ein Jahr der Promi-Scheidungen hinter uns, dass es Wahnsinn ist. Die Maschmeyers, die Carpendales, die Connors. Und es geht tatsächlich immer weiter, Leute.
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0: Die Serie ist jetzt gerade absolut bemerkenswert. Fast jede Woche kommt hier eine Promi-Trennung vorbei und trifft dieses Mal die Mbareks. Fuck you Ehe quasi. Elias und seine Frau Jessica haben sich getrennt. Der Elias war ja vor 3 Jahren extra wegen ihr von München nach New York gezogen, aber vor ein paar Monaten wieder zurück. Naja, wird jetzt die ein oder andere die Schleife auf der Wiesn doch auf die andere Seite binden. Gehen wir nach London. Da sorgte eine kleine Geste gerade für große Aufmerksamkeit. Superstar Tom Cruise hat bei der Weltpremiere seines neuen Films Digger Prinzessin Kate ganz galant die Hand gereicht und sie eine Treppe heruntergeführt. Eigentlich ja total harmlos, aber wahrscheinlich hat es Kate auch genossen, mit jemandem Händchen zu halten, der noch Haare auf dem Kopf hat. Und dann schauen wir uns noch den neuen Lover von Influencerin Anne Wünsche an. Sie hat jetzt verraten, er tut sich mit meinem OnlyFans-Business noch ein bisschen schwer. Ist verständlich. Zieht aber wahrscheinlich auch schnell vorbei, wenn er sieht, wie viel Geld sie damit nach Hause bringt.
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0: Guten Morgen um 20 nach 6 hier bei Charivari. Was glaubt ihr denn eigentlich, wie viele Jeans der Hubert Aiwanger zu Hause hat? Also ich zum Beispiel bin da pragmatisch, im Schrank 4 Stück. Wenn eine kaputt ist, wird eine nachgekauft.
1: Boah, also ich habe locker 20 oder so.
0: Was?
1: Ja, natürlich, ich brauche für jeden Anlass was. Aber ich glaube, der Aiwanger, der ist so der gleiche Typ wie du. Der hat 2 Jeans.
0: Genau, also, 2?
1: Ja. Eine für die Arbeit und eine für den Sonntag in die Kirche.
0: Genau. Heute kann er sich eine dritte holen. Ist bei Mac in Rosbachwald zu Besuch, der Hubert, offiziell, um die neue Riesen-PV-Anlage einzuweihen. Aber der schlendert da bestimmt mal durch die Regale.
1: Ja,
0: durch. Naja, Hosen. Brauchen wir mal neue Hosen, gell?

0: Alex Warren, 6.27 Uhr haben wir es damit heute Morgen am Donnerstag bei Charivari. Und da gehen wir mit einem guten Gefühl in Richtung erstes Kloppo-WM-Spiel. Heute Abend mit Dai Dai, Shakira und Burna Boy werden wir gleich nachhalb hören. Aus den 90ern. The Cure, Friday, I'm in Love. Und viele mehr Hits und mehr Vielfalt. Gleich nachhalb bei uns.
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0: Guten Morgen zusammen. 6:30 haben wir es ganz genau am Donnerstag bei Charivari. Und da haben wir heute ein sehr sensibles Thema im Bundestag. Mal wieder, muss man ja sagen, das Thema Organspende. Eine Gruppe aus mehreren Parteien will eine Umstellung von der Zustimmungsregelung jetzt auf die Widerspruchsregel. Dann war um 7 Uhr ausführlich in den Nachrichten. Jetzt der Blick zu uns.
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17: Die Stadt Freistadt und der Gewerbeverein Wir leben Freistadt e.V. laden am Samstag wieder zu einer Ausbildungsmesse ein, der Freijob. Von 9 bis 13 Uhr können sich Schüler und Jugendliche auf dem Marktplatz informieren über Ausbildungsberufe, Praktika und berufliche Perspektiven. Viele Unternehmen stellen vor Ort ihre Angebote vor und stehen für Fragen und Gespräche zur Verfügung. So können junge Menschen schon erste Kontakte zu möglichen Ausbildungsbetrieben knüpfen. Sabine Hofer, Charivari in Freistadt.
18: Der Brand einer Scheune beschäftigt aktuell die Polizei hier in Regenstauf. Das Gebäude war am Dienstagabend in Flammen aufgegangen. Wieso, ist noch nicht sicher. In der Scheune waren mehrere Pferde untergebracht. Zwei konnten noch gerettet werden. Für das dritte Tier kam jede Hilfe zu spät. Hinweise auf Brandstiftung gibt es laut Polizei nicht. Vermutlich war ein technischer Defekt.

0: Grund für das Feuer. Der Schaden wird aktuell auf mindestens 50.000 Euro geschätzt. Die Polizei bittet um Zeugenhinweise. Max Moser, Charivari in Regenstauf.
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2: Auf die A93 schauen wir um 6.32 Uhr. Weiden nach Regensburg, die Fahrtrichtung zwischen Luhe-Wildenau und Wernberg-Köblitz. Achtung, da ein kaputter Lastwagen rechts an der Seite. Das war's aber schon.
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2: Ganz sicher, ich habe bloß die Taste nicht getroffen, die ich treffen wollte.
3: Gut, dann mache ich jetzt weiter.
2: Wenn ihr irgendwas entdeckt in Sachen Blitzern, gerne Bescheid geben. 08000 08007 ist die kostenlose Charivari-Verkehrshotline.
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3: Im Bad ist heute Morgen drei Wetter, Wirbelsturm, Bomben, festsichert, Haft gefragt. Das Charivari-Wetter, das ist heute windig. Dazu den ganzen Tag über viele Wolken, teils auch mal Regen oder Gewitter. Und von den Temperaturen liegen wir gerade bei 8 Grad in Regensburg beim Schloss Thun und Taxis. 9 Sitz in Hohenfels, Landkreis Neumarkt und 9 in Bad Abbach, Landkreis Kelheim. Bis zu 18 Grad sind heute drin, der Charivari-Wettertrend. Morgen sieht der Herbst schon wieder ein bisschen besser aus. Erst der typische Nebel am Morgen, später dann Sonne und Wolken im Mix. Bis zu 19 Grad.
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1: Das sind Jasmin und Lutz natürlich.
2: Morgen.
1: Und ich sag's euch, vor allem, wenn wir heute so einen graueren Herbsttag vor uns haben, wir fahren heute die Farbkanone auf, dass die Funken spritzen. Wie der Polt immer gesagt hat.
2: Die Farbfunken spritzen im alten Hallenbad an der Gabelsberger Straße in Regensburg. Das ist eine gigantische Lichtershow als Übergangsnutzung sozusagen. Der Pixel Zoo Ocean, eine große, bunte Unterwasserwelt.
1: Sensationell.
2: Und um kurz nach 7 laden wir euch mit der

0: 6.41 Uhr haben wir es am Donnerstag bei Charivari. Guten Morgen zusammen.
1: Morgen.
0: Und ich habe so ein bisschen das Gefühl, als hätte sich die ganze Welt gegen mich verschworen, wirklich. Wir wollten mit der Familie Kastanien sammeln gestern, sind insgesamt 15 Kilometer Radl gefahren. Ich habe auf den Tacho geschaut und wir sind mit mickrigen 60 Kastanien wieder zurück nach Hause gekommen.
1: Wahnsinn.
0: Das war schon ein bisschen lächerlich. Also,
1: ja, du bist nicht der Einzige, der basteln
0: möchte. Ich glaube, wir waren einfach zu spät dran. Aber wir basteln hier fleißig weiter an unserem Regensburger Dom hier im Studio. Schaut gerne auf Instagram. Die Jasmin vor allem sehr feinfühlig.

0: gerade am Arbeiten.
1: Ja, ganz genau. Du machst den Rohbau und ich kümmere mich jetzt so um die Details. Ich habe jetzt 2 Torbogen gemacht für den Eingang.
0: Das sieht wirklich sehr, sehr kunstvoll aus. Also ob es dann zum Schluss auch so kunstvoll wird.
1: Schauen wir mal.
0: Beurteilt es selber.
1: Alles anmalen.
0: Wir halten euch da jederzeit in unserer Charivari-Instagram-Story auf dem Laufenden über unseren Kasten.

0: Hosia wird 6.47 Uhr hier bei Charivari am Donnerstagmorgen und ich kann mich wirklich sehr, sehr schwierig entscheiden, was mich in dieser Woche am meisten fasziniert. Wir hatten ja schon die KI-Waldbrandbekämpfung im Landkreis Cham. Wir hatten die KI-Hilfsbademeister in Amberg, die KI-Lebensmittelrettung in Regenstauf. Und heute ist noch mal eine Hausnummer obendrauf gefühlt.
1: Ja, wir stellen euch diese Woche jeden Morgen vor, wo und wie künstliche Intelligenz bei uns ganz praktisch genutzt wird. Und heute geht's ins Krankenhaus bei den Barmherzigen Brüdern und im Josefskrankenhaus in Regensburg. Da arbeitet Professor Lukas Brandl mit einer KI, die Wunden analysieren kann.
0: Das ist geil.
1: Und im besten Fall irgendwann dann zu Hause, Herr Brandl?
2: Der Idealzustand wäre folgendes, dass wir jetzt, wie gesagt, diese speziellen Detektoren haben, die uns die Wunde monitoren. Der Patient hat sein iPhone und bekommt dann diese gesamten Daten auf das iPhone hochgeladen. Ja. Gleichzeitig bekommen wir die. Wir speisen die in die KI ein und können dann dem Patienten wieder über das iPhone übermitteln, was er gerade mit seiner Wunde zu machen hat. Ob er den Verband wechseln soll, ob er dringend zum Beispiel in die Klinik kommen muss oder in die Ambulanz. Und dadurch wird einfach diese insgesamt die Wundpflege deutlich einfacher und auch deutlich kostengünstiger.
0: Das klingt schon mega abgefahren.
1: Ja, ey. Wow.
0: Vor allem aber auch ein Ding hier beim Thema Ärzte auf dem Land. Also da gibt es immer weniger und so könnte man sowas halt auch dann gut regeln, Leute. Hier KI im ganz praktischen Einsatz bei uns in der Region, auch zur Wundanalyse tatsächlich im Krankenhaus vom Herzige Brüder und im Josefskrankenhaus in Regensburg. Und wir wollen jetzt schon mal die Katze aus dem Sack lassen, will ich mal sagen.
1: Ja.
0: Morgen nämlich, zum Ende unserer, ich sag's mal, KI-Woche, haben wir tatsächlich einen sprechenden, tanzenden Roboter hier live bei uns im Studio.
1: Ich bin so aufgeregt.
0: Von 7 bis 8. Wir von hier bei Charivari, 10 vor 7 haben wir es gleich.

0: finde ich hier bei Charivari. Um gleich 6:55 schon mal die ersten Regentropfen an, ohne die wir heute nicht durch den Donnerstag durchkommen werden. Here comes the rain again, war das. Mehr 80er für Regensburg, Niederbayern und die Oberpfalz. Gibt's mit Roxette gleich. Listen to Your Heart haben wir dabei. Nach 7 auch die Hits von heute. Neue Single von Ray Garvey und Imran, Rivers. Und viele mehr Hits und mehr Vielfalt gibt's gleich nach 7.
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16: Guten Morgen zusammen am Donnerstag. Die Nachrichten kommen.

0: Ich bin Verena Pauli, guten Morgen. Es wäre das erste Mal seit 7 Jahren wieder. Die USA haben Russland zum G20-Gipfel eingeladen. Der findet im Dezember in Miami statt. Bisher hat Russlands Präsident Putin noch nicht reagiert. US-Außenminister Rubio sagte, man denke, dass dies eine gute Gelegenheit sei, damit Putin nicht nur mit US-Präsident Trump ins Gespräch komme, sondern auch mit anderen Staats- und Regierungschefs. Am Hauptstadtflughafen Berlin-Brandenburg ist am Abend der Flugbetrieb vorübergehend eingestellt worden. Grund war eine Drohne, die Mitarbeiter gesehen hatten. Für eine Dreiviertelstunde ging nichts mehr. Flüge wurden umgeleitet, Starts und Landungen verschoben. Die Bundespolizei konnte nichts finden. In Bayern hat einmal mehr die Erde gebebt, wenngleich kaum spürbar. Registriert wurde vor kurzem ein Beben der Stärke 2,6 bei Massing im Rottal in Niederbayern. Eines der stärksten seit Jahren in Bayern. Gespürt haben die Menschen davon aber kaum etwas. Der Erdbebenherd lag in rund 20 Kilometern Tiefe. Mehr Gäste aus dem Ausland als im Vorjahr. Am 1. Oktoberfestwochenende lag der Anteil bei rund 30%. Das zeigen jetzt Auswertungen der Handydaten. Die meisten kamen aus den USA. Traditionell steht die Wiesn an diesem Wochenende im Zeichen der Italiener.
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2: Woher wissen blinde Menschen in einer Wohnanlage, welche Mülltonne für welchen Müll ist? Nach der Farbe unterscheiden können sie ja kaum bis gar nicht. Der Landkreis Kelheim hat sich dafür jetzt aber etwas Besonderes einfallen lassen. Es sind spezielle Aufkleber, die in Blindenschrift die Bezeichnung der Mülltonne tragen. So können auch blinde und sehbehinderte Menschen die Tonnen einfach unterscheiden. Die Aufkleber, die gibt's ab sofort kostenlos auf Anfrage beim Landratsamt. Michael Hegele, Charivari.

0: Kelheim. Die Oberpfälzer Polizei zieht Bilanz zu einer groß angelegten Kontrollaktion. Die ist schon letzte Woche zum Schulstart durchgeführt worden. Im Fokus stand das Thema Anschnallen. Innerhalb von 3 Tagen sind der Polizei 81 nicht angeschnallte Autofahrer ins Netz gegangen. In 16 Fällen waren Kinder nicht richtig gesichert. Gerade hier appelliert die Polizei an Sorgfalt. Gurte und Kindersitze retten im Ernstfall Leben. Grundsätzlich ist die Polizei sehr zufrieden mit der Aktion. Sie sagt, sie wurde positiv und verständnisvoll aufgenommen. Max Mohr, Charivari.
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3: 7:03 eine Meldung von der A93 Schwandorf nach Regensburg. Achtung, zwischen Teublitz und Ponholz, da liegt ein totes Tier auf der Fahrbahn. Ansonsten Berufsverkehr ist noch unspektakulär.
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3: Ganz dickes Danke an den Jonas für die WhatsApp ans Charivari-Studio-Handy. Landkreis Neumark B299 steht einer zwischen Mühlhausen und Berching im zweispurigen Bereich. Wenn ihr noch irgendwas entdeckt, gerne Bescheid geben. 08000 08007 ist unsere kostenlose Charivari-Verkehrshotline.
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5: Das Charivari-Wetter hat heute so einen kleinen Ausreißer. Heute mal nicht der goldene Herbst, sondern eher der graue Herbst. Den ganzen Tag über gibt's viele Wolken, dazu auch frischen Wind, teils Regen und Gewitter möglich. Schauen wir noch auf die Temperaturen. Aktuell in Kelheim an der Befreiungshalle 9 Grad, in Elsendorf ebenfalls 9 und in Deiling, Landkreis Neumarkt, 9 Grad. Und die Höchsttemperaturen liegen heute bei bis zu 18. Der Charivari-Wetter-Trend. Morgen sieht der Herbst schon wieder besser aus. Erst der typische Nebel, später Sonne und Wolken im Mix bei bis zu 19 Grad.
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0: Morgenteam.
1: Jetzt habe ich die Jasmin gerade so ein bisschen veräppelt, weil sie den ganzen Morgen schon ein bisschen rumniest und so weiter und so fort. Schon so halb panisch das Fenster aufgemacht und so weiter.
2: Nein, Mann, ist es einfach, vielleicht ist es eine Arbeitsallergie. Ja. Vielleicht auch gegen morgen. Gegen den Morgen. Ich kann einfach nicht früh aufstehen. So, Punkt.
1: Und schon steht mir ein Bosheitsschiebel hier aus den Haaren empor, ja, dass alles zu spät ist.
2: Teufelshorn ist schon da.
1: Es kommt alles wieder zurück, Leute. Ja, aber es ist gut, das gehört auch leider Gottes ab und zu dazu. Ey, wir starten in den Donnerstag mit mehr Hits und mehr Vielfalt. Roxette gibt's gleich. Listen to your heart, die 80er. Und das ist ein brandneuer Song bei uns. Rivers. Ray Garvey zusammen mit Imran jetzt bei Charivari.

0: drüber. Und dann geht's für die meisten jetzt langsam los Richtung Arbeit um 13 nach 7 bei Charivari am Donnerstag. Und vor allem schlüpfen wir jetzt mal aus dem Schlafanzug auch wieder in den Taucheranzug und dürfen euch vom Tiefschlaf in die Tiefsee schicken.
1: Ja, aber ohne Badehose und U-Boot im besten Fall. Ja. Einfach nur hinsetzen und glotzen. Kann sogar mal der Mund offen stehen vor Staunen. Das kann beim Pixel Zoo Ocean im Hallenbad an der Gabelsberger Straße in Regensburg auch schon mal vorkommen. Das, was die Kulturoptimisten da reingezaubert haben, das ist absolut wunderschön. So eine richtig tolle Lichtershow.
0: Voll.
1: Und wir laden euch mit der kompletten Familie ein.
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0: Minuten nach 7 bei Charivari am Donnerstag. Grüß dich.
1: Hallo.
0: Wir finden es richtig schön, dass das Blatt Schare in Roding noch durchzieht tatsächlich. Im Gegenteil zu vielen anderen Freibädern in der Region, mindestens bis Sonntag noch offen.
1: Ja, aber du bist ja sowieso die Frostbeule der Nation. Also du bist ja mit Sicherheit der Letzte, der bei diesem Wetter noch ins Freibad geht.
0: Das definitiv. Ich gehe erst ab 30 Grad gefühlt. Petra aus Saal im Landkreis Kelheim ist bei uns. Guten Morgen. Du bist ganz bei mir, gehe ich davon aus?
2: Ja, guten Morgen.
0: Frostbeule im Bad oder würdest du jetzt sogar noch gehen?
2: Ich glaube, ich würde noch gehen.
1: Wow, Respekt. So ein bisschen kalt duschen. Petra, ja. Wir schicken dich jetzt aber ins Bad, in dem du überhaupt kein Bikini brauchst. Die wunderschöne Lichtershow Pixel Zoo Ocean von den Kulturoptimisten im Hallenbad an der Gabelsberger Straße in Regensburg. Charivari schenkt dir die Tickets für die ganze Familie.
2: Ja, sehr schön. Vielen Dank.
0: Lasst es euch gut gehen. Es ist ein sensationelles Lichterspiel, wirklich.
1: Ja.
0: Bleibt noch ganz kurz dran, bitte. Wir von hier bei Charivari.

0: Mit Lost Frequencies packen wir es ganz gemütlich auf in den Donnerstag um 7.26 Uhr jetzt bei Charivari. Und gleich? Haben wir noch Bruno Mars unter anderem am Start. Marry You, die 2000er. Miles Smith und Niall Horan, die Hits von heute werden kommen. Die 80er auch mit Queen. Einfach mehr Hits und mehr Vielfalt zum Start in den Donnerstag.
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10: Halb acht haben wir es ganz genau, der Donnerstag bei Charivari. Und da sehen wir einen neuen Anlauf im Bundestag heute. Zur Diskussion steht eine neue Regelung bei der Organspende. Aktuell ist es ja die Zustimmungsregelung. Eine Gruppe aus mehreren Parteien hat sich zusammengeschlossen und will aber die Widerspruchsregelung. Gibt's um 8 Uhr ausführlich in den Nachrichten. Jetzt um halb der Blick zu uns vor die Haustür erstmal.
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11: Die Katholiken im Bistum Eichstätt und damit auch im Landkreis Neumarkt fiebern dem 4. Oktober entgegen. Da wird der neue Bischof Christian Würz in sein Amt eingeführt. Jetzt sind Details zu dem Festgottesdienst bekannt geworden. Demnach kommen viele Ehrengäste in den Eichstätter Dom, darunter auch Ministerpräsident Markus Söder. Der apostolische Nuntius in Deutschland, Erzbischof Hubertus van Megen, wird Würz die päpstliche Ernennungsurkunde überreichen. Das Bayerische Fernsehen überträgt live. Michael Hegele, Charivari in Eichstätt.
12: Der Brand einer Scheune beschäftigt aktuell die Polizei hier in Regenstauf. Das Gebäude war am Dienstagabend in Flammen aufgegangen. Wieso, ist noch nicht sicher. In der Scheune waren mehrere Pferde untergebracht. Zwei konnten noch gerettet werden. Für das dritte Tier kam jede Hilfe zu spät. Hinweise auf Brandstiftung gibt es laut Polizei nicht. Vermutlich war ein technischer Defekt Grund für das Feuer. Der Schaden wird aktuell auf mindestens 50.000 Euro geschätzt. Die Polizei bittet um Zeugenhinweise. Max Moser, Charivari in Regenstauf.
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10: Im Gegensatz zu gestern ist das heute um 7.31 Uhr komplett unspektakulär. Wir haben so zwei, drei Baustellen, vor allem mit Baustellen, wo es so zwei, drei Minuten plus ist. Auf der A6 Nürnberg-Pilsen zwischen Amberg-West und Amberg-Süd zum Beispiel. Ich habe gerade zweimal zwei, drei gesagt.
13: Baustellen
10: und Baustellen. Ja, es ist ganz großes Kino heute. Dazu die B15 im Regensburger Süden von Köfering nach Obertraubling auch dabei oder rund ums Kreuz Regensburg. Aber wie gesagt, zwei, drei Minuten plus jeweils.
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10: Auf der B299, Landkreis Neumarkt.

0: Supermarkt steht einer zwischen Mühlhausen und Berching im zweispurigen Bereich. Und wenn ihr noch was entdeckt, gerne auch Bescheid geben. 08000 08007, unsere kostenlose Charivari-Verkehrshotline.
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2: Das Charivari-Wetter. Heute wirklich bestes Kastaniensammelwetter. Stürmischen Wind gibt's. Da fallen wahrscheinlich schon noch mal welche runter vom Baum. Dazu den ganzen Tag über viele Wolken. Teils kann es auch mal regnen bzw. sogar gewittern. Und von den Temperaturen her liegen wir aktuell bei 8 Grad im Regensburger Westenviertel. 9 sind es in Wernberg-Köblitz, Landkreis Schwandorf. Und 9 auch in Postbauer Heng im Landkreis Neumarkt. Bis zu 18 Grad bekommen wir heute maximal. Der Charivari-Wettertrend. Morgen sieht der Herbst schon wieder besser aus. Erst gibt's den typischen Nebel am Morgen, später dann Sonne und Wolken im Mix bei bis zu 19 Grad.

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1: So, nicht nur der Verkehrsservice war jetzt ein bisschen abenteuerlich. Es wird weiter abenteuerlich heute. Wir zeigen euch die ganze Woche, wo und wie künstliche Intelligenz bei uns in der Region ganz praktisch im Einsatz ist und nehmen euch gleich mit ins Krankenhaus.
2: Oh ja, automatische Wundanalyse mit KI im Uniklinikum in Regensburg. Wie

0: nicht EEO, EEO, sondern eher so oje, oje, oje. Ey, ich sag's mal, jeder Statiker schlägt die Hände über dem Kopf zusammen, der hier unseren Kastaniendom im Charivari-Studio sieht. Aber es ist jetzt 20 Minuten vor 8 und wir bauen weiter fleißig weiter und lassen uns nicht beirren.
1: Er nimmt Form an und eigentlich wollte ich ja passend dazu mal die größten Kastanienfiguren-Rekorde raussuchen, nur dass wir so einen Richtwert haben, wie hoch wir vielleicht sein müssen.
0: Ja.
1: Es gibt aber gar nichts. Also überall wird gesagt, das wird nichts, weil die Dinger so schnell zusammenbrechen, wenn man irgendwas Höheres baut, weil die dann schrumpfen, faulen und dann wird das alles nichts mehr. Das Einzige, was ich gefunden habe, ist eine Kastanienkette. Der Rekord dafür liegt bei 317 Metern.
0: Okay, aber die ist ja in die Länge quasi, die kann nicht umfallen.
1: Eben deswegen.
0: Wir halten euch in unserer Charivari Insta-Story auf dem Laufenden. Guckt mal gerne rein. Also das Ding ist schon ein bisschen windschief, will ich sagen, aber...
1: aber es sieht cool aus.
0: Ja, mit ein bisschen hin und her und ein bisschen guter Hoffnung bleibt da stehen, unser Regensburger Kastaniendom.

0: von der Romantik kommen wir jetzt um 7.47 Uhr bei Charivari zur ganz pragmatischen Technik.
1: Ja.
0: 4 Tage hatten wir diese Woche schon und wir haben euch 4 wirklich sensationelle Projekte vorgestellt. 4 Projekte, wo hier bei uns ganz praktisch künstliche Intelligenz in der Region im Einsatz ist.
1: Wir waren im Landkreis

0: bei der KI-Waldbeobachtung. Wir waren im Kurfürstenbad in Amberg bei den KI-Hilfsbademeistern in Regenstauf in den Eckertschulen, wo die KI Lebensmittel rettet.
1: Das war auch richtig faszinierend, ja.
0: Ja, und heute kommt nochmal ein richtiges Highlight hinterher. Die KI im Krankenhaus.
1: Genau, Professor Lukas Brandl nämlich kümmert sich an der Uniklinik in Regensburg und am Josefskrankenhaus um ein KI-Programm zur Wundanalyse. Herr Brandl, wie funktioniert das genau?
2: Da arbeiten wir seit vielen Jahren mit ganz speziellen Sensoren, wo wir beurteilen können, wie hoch ist die Bakterienbelastung einer Wunde. Und die KI kann erkennen, in welchem Zustand die sich befindet.
1: Ja.
2: Und daraus können wir wieder klinisch ableiten, was wir gerade mit der Wunde machen sollen. Und wir können dadurch einfach besser die Therapie der Wunde steuern.
0: Okay.
1: Neue Mitarbeiter.
0: Na, aber die Technik macht Sie jetzt nicht arbeitslos in der Zukunft?
2: Natürlich, die KI, die hat ein sehr großes Potenzial. Aber was die KI ja nicht kann, die kann nicht die ganze klinische Erfahrung in sich beinhalten, praktisch sozusagen, was wir als Mediziner sagen, das Bauchgefühl. Und wenn ich einen Patienten sehe, dann sehe ich den ja in seiner Gesamtheit.
1: Ja, das ist ein guter Punkt.
0: Mhm.
1: Das ist aber die künstliche Intelligenz im Einsatz hier bei uns in der Region. Und zum Abschluss dieser Woche haben wir dann morgen tatsächlich noch das Highlight. Und zwar einen echten Roboter. Tanzend, sprechend, hier bei uns im Charivari-Studio. Morgen zwischen 7 und 8.

0: Schönen guten Morgen mit der Leonie um 5 vor 8 bei Charivari. Fever Dream, Alex Warren. Steht bereit gleich nach 8 für euch dazu. Zum langsamen Start des Arbeitstags heute. Depeche Mode, Enjoy the Silence wird laufen. Und viele mehr Hits und mehr Vielfalt gleich nach 8.
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9: Guten Morgen. 8 Uhr haben wir es jetzt hier bei Charivari. 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

0: bin Marina Pauli. Guten Morgen. Die USA haben Russlands Präsidenten Putin zum nächsten G20-Gipfel eingeladen. Der ist im Dezember in Miami. Das hat US-Außenminister Rubio mitgeteilt. Um Probleme zu lösen, müsse man sich mit den Menschen treffen, so Rubio. Er hatte gestern seinen russischen Amtskollegen Lavrov am Rande der UN-Vollversammlung in New York getroffen. Ob Putin die Einladung annimmt, ist noch offen. Unterdessen hat Russland in der Nacht wieder die ukrainische Hauptstadt Kiew mit Raketen beschossen. Dabei soll ein Mensch getötet und mehrere verletzt worden sein. Über 630.000 Menschen in Deutschland haben es bereits getan. Sie haben im zentralen Online-Register für Organspenden eine Erklärung zu ihrer eigenen Spendenbereitschaft hinterlegt. Dabei stimmte die Mehrheit Entnahmen nach dem Tod zu. Der Bundestag befasst sich heute mit einem neuen Vorstoß zum Thema. Großer Tag für Jürgen Klopp. Am Abend steht sein erster Einsatz als neuer Bundestrainer der Fußballnationalmannschaft an. Um 20.45 Uhr beginnt das erste deutsche Gruppenspiel in der Nations League, und zwar in Amsterdam gegen die Niederlande. Dazu trägt die DFB-Elf ein neues Trikot. Es ist das letzte von Adidas.
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2: Woher wissen blinde Menschen in einer Wohnanlage, welche Mülltonne für welchen Müll ist? Nach der Farbe unterscheiden können sie ja kaum bis gar nicht. Der Landkreis Kelheim hat sich dafür jetzt aber etwas Besonderes einfallen lassen. Es sind spezielle Aufkleber, die in Blindenschrift die Bezeichnung der Mülltonne tragen. So können auch blinde und sehbehinderte Menschen die Tonnen einfach unterscheiden. Die Aufkleber, die gibt's ab sofort kostenlos auf Anfrage beim Landratsamt. Michael Hegele, Charivari in Kelheim.
3: Die Stadt Freistadt und der Gewerbeverein Wir leben Freistadt e.V. laden am Samstag wieder zu einer Ausbildungsmesse ein.

0: der Freijob. Von 9 bis 13 Uhr können sich Schüler und Jugendliche auf dem Marktplatz informieren über Ausbildungsberufe, Praktika und berufliche Perspektiven. Viele Unternehmen stellen vor Ort ihre Angebote vor und stehen für Fragen und Gespräche zur Verfügung. So können junge Menschen schon erste Kontakte zu möglichen Ausbildungsbetrieben knüpfen. Sabine Hofer, Charivari in Freistadt.
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3: Absolutes Déjà-vu gerade um 8:03. Wir haben ein Fahrzeug, das liegen geblieben ist, kurz vor der Sinzinger Autobahnbrücke, genauso wie gestern schon. Diesmal ist es ein kaputter Lastwagen, der da direkt an der Anschlussstelle Sinzing an der rechten Seite steht. Es staut sich, Fahrt Richtung Passau. Wir sind bei 5 Minuten plus aktuell. Also im Vergleich zu gestern ist es noch wenig. Dazu im weiteren Verlauf der A3 dann runter nach Passau zwischen Kirchroth und Bogen. Bitte aufpassen, da ist eine Wanderbaustelle bzw. Mäharbeiten und deswegen auch Personen auf der Fahrbahn. Die A93 haben wir noch im Stadtbereich von Regensburg. Wenn ihr vom Tunnel rauf zum Kreuz fahrt, hier Baustellenstau. Das sind 2-3 Minuten plus.
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3: Der Dirk ist bei uns. Was hast du entdeckt?
5: Ich wollte kurz Bescheid geben. Der Blitzeranhänger in Tegernheim, der steht immer noch Ortsmitte.
3: Immer noch? Dann rentiert sich's anscheinend gerade.
5: Scheint zu laufen.
3: Perfekt, herzlichen Dank dir. Dazu noch die B299 im Landkreis Neumarkt. Hier haben wir zwischen Mühlhausen und Berching einen stehen. Wenn ihr noch irgendwas entdeckt, gerne Bescheid geben. 08000 08007, unsere kostenlose Charivari-Verkehrshotline.
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6: Charivari-Wetter hat heute so einen kleinen Ausreißer. Heute mal nicht der goldene Herbst, sondern eher der graue Herbst. Den ganzen Tag über gibt's viele Wolken, dazu auch frischen Wind, teils Regen und Gewitter möglich. Schauen wir noch auf die Temperaturen. Aktuell in Kelheim an der Befreiungshalle 9 Grad, in Elsendorf ebenfalls 9 und in Deiling, Landkreis Neumarkt, 9 Grad. Und die Höchsttemperaturen liegen

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1: Das sind Jasmin und Lutz natürlich. Grüß euch. Und jetzt haben wir heute Abend genau zwei Möglichkeiten. Entweder werden wir verkloppt oder bekloppt beim ersten Spiel vom Kloppo als Bundestrainer, ne, gegen die Holländer. Um 20.45 Uhr geht's los. Und dann kommen wir tatsächlich aus Gründen auch noch die Regensburger Altoberbürgermeister an dieser Stelle ins Spiel. Hören wir in 6 Minuten.

so auf Wiesbaden-Depeche Mode blitzt. Blitz ist gefühlt auch beim Blitzerhänger in Tegernheim, gerade so lange, wie er da schon steht. Ist erfolgreich anscheinend. 13 Minuten nach 8 haben wir es gerade bei Charivari, der Start in den Donnerstag. Und ich möchte mit euch heute Alt-OB oder Neu-D

0: DFB spielen. Freue mich sehr drauf, als ich das vorbereitet habe. Die Deutschen spielen ja heute ihr erstes Länderspiel unter Trainer Kloppo, ne? Der auch etliche Leute in den Kader geholt hat, die jetzt wirklich nur die Experten vorher kannten. Also, und deswegen habe ich mir das Spiel überlegt, Alt-OB gegen Neu-DFB. Ihr könnt alle mitraten, die Jasmin ratet auch mit.
1: Juhu.
0: Ich sag euch Namen und die Frage ist, ist folgender Name ein ehemaliger Oberbürgermeister Regensburgs oder ein Neu-Nationalspieler?
1: Das sind so beides Themen, die ich überhaupt nicht kann. Weder Fußball noch Politik. Ach Mann, das wird ja schon wieder richtig super.
0: Aber das Prinzip ist soweit erstmal klar, gehe ich schwer davon aus.
1: Ja.
0: Ein gewisser Bambasee Conte. Ja, es
1: ich glaube, es ist ein Fußballspieler, oder?
0: War ein Spaß.
1: Achso.
0: Nein, wir fangen jetzt richtig an. Aber der spielt übrigens auch mit. Ein Max Rosenfelder.
1: Fußball?
0: SC Freiburg, stark. Ein gewisser Friedrich Schubert.
1: Alte Namen sind ja jetzt wieder modern. Also Fußball?
0: Bürgermeister 1856 bis 68. Ein gewisser Friedrich Viehbacher.
1: Vielleicht auch ein Bürgermeister?
0: Auch Bürgermeister, 78 bis 90. Ein Otto Hipp.
1: Otto Hipp? Hat der vielleicht die Hipp-Gläser erfunden?
0: Nein, der war es nicht.
1: Nein, vielleicht ein Bürgermeister?
0: Ah, war auch Bürgermeister, ey. 1920 bis 33.
1: Wow.
0: Anton Stach hätte ich noch.
1: Anton Stach, wir hatten lange Bürgermeister, vielleicht ein Fußballer?
0: Ja, Leeds United, sehr stark. Damit sind wir bei 4 von 5.
1: Ja.
0: Alt-OB oder Neu-DFB.

0: Morgen! Um 8.21 Uhr hier bei Charivari. Und was glaubt's denn ihr eigentlich? Zwischen wie vielen Jeans konnte unser Wirtschaftsminister, unser Vize-Ministerpräsident Hubert Aiwanger heute zu Hause im Schrank auswählen? Also ich bin zum Beispiel sehr pragmatisch. Ich habe 4 Stück zu Hause. Wenn eine kaputt ist, wird eine nachgekauft.
1: Echt jetzt? Also wenn ich so nachzähle, ich habe locker um die 20.
0: Echt?
1: Ja, ich brauche ja für jeden Anlass irgendwas. Also von daher. Aber ich glaube, der Aiwanger, das ist so der gleiche Typ wie du. Der hat genau 2 Jeans. Eine für die Arbeit und eine für den Sonntag in der Kirche.
0: Genau. Heute kann er sich eine dritte holen. Ist bei Mac in Rosbach-Wald zu Besuch tatsächlich. Kreis Kam. Offiziell, um die neue PV-Anlage einzuweihen. Aber der schlendert da bestimmt auch mal ganz gemütlich durch die Regale.
1: Sicher.
0: Für Nahehosen.

0: so einen geilen Vibe dabei. Christopher Randy, seine aktuelle Single Good Old Days war das immer 8.28 Uhr jetzt bei Charivari. Hot Direct Out, nach Haut in genau die gleiche Kerbe rein mit Blood Running. Die Hits von heute gibt's gleich nachher. Zusammen mit den 2000er von der Sunrise Avenue. Die 80er von Zucchero werden wir hören und viele mehr Hits und mehr Vielfalt. Nachhalb.
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0: Kurz nach 9:30 haben wir es bei Charivari am Donnerstag. Und da haben wir heute ein sehr sensibles Thema im Bundestag. Mal wieder, muss man sagen, das Thema Organspende. Eine Gruppe aus mehreren Parteien will eine Umstellung von der Zustimmungsregel jetzt auf die Widerspruchsregel. Dann war 9 Uhr ausführlich in den Nachrichten. Jetzt um 9:30 der Blick bei uns vor die Haustür erstmal.
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18: Die Katholiken im Bistum Eichstätt und damit auch im Landkreis Neumarkt fiebern dem 4. Oktober entgegen. Da wird der neue Bischof Christian Würz in sein Amt eingeführt. Jetzt sind Details zu dem Festgottesdienst bekannt geworden. Demnach kommen viele Ehrengäste in den Eichstätter Dom, darunter auch Ministerpräsident Markus Söder. Der apostolische Nuntius in Deutschland, Erzbischof Hubertus van Megen, wird Würz die päpstliche Ernennungsurkunde überreichen. Das bayerische Fernsehen überträgt live. Michael Hegele, Charivari in Eichstätt.
19: Der Brand einer Scheune beschäftigt aktuell die Polizei hier in Regenstauf. Das Gebäude war am Dienstagabend in Flammen aufgegangen. Wieso, ist noch nicht sicher. In der Scheune waren mehrere Pferde untergebracht. Zwei konnten noch gerettet werden. Für das dritte Tier kam jede Hilfe zu spät. Hinweise auf Brandstiftung gibt es laut Polizei nicht. Vermutlich war ein technischer Defekt Grund für das Feuer. Der Schaden wird aktuell auf mindestens 50.000 Euro geschätzt. Die Polizei bittet um Zeugenhinweise. Max Moser, Charivari in Regenstauf.
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0: A3 Nürnberg-Regensburg zwickt gerade ein bisschen um 8.33 Uhr. Wir haben zum einen einen Unfall kurz nach der Anschlussstelle Nittendorf. Da ein bisschen Stau, nichts Großes. Und dann an der Anschlussstelle Sinzing, gleich ein paar Meter weiter, auch da ein Unfall bzw. ein kaputter Lastwagen steht dort. Hier staut sich's mit 5 Minuten plus. Der weitere Verlauf dann noch, der A3 nach Passau runter. Zwischen Kirchroth und Bogen bitte aufpassen, da sind Leute auf der Fahrbahn wegen Mäharbeiten. Und dann noch ein Stückchen weiter runter zwischen Bogen und Straubing, Reifenteile auf der Fahrbahn. Damit euch eine gute Fahrt.
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0: In Tegernheim, Kreis Regensburg, immer noch der Blitzerhänger in der Ortsmitte und B299, Kreis Neumarkt, zwischen Mühlhausen und Berching steht einer. Wenn ihr noch irgendwas entdeckt, dann freuen wir uns sehr, wenn ihr kurz Bescheid gebt. Die 08000 ist die kostenlose Charivari-Verkehrshotline.
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3: Das Charivari-Wetter, das bläst gerade nicht nur die Bauarbeiter auf dem Kran im Regensburger Westen oben richtig gut durch. Uns unten auf dem Boden auch. Windig wird's heute mit vielen Wolken und manchmal auch Regen. Dazu hat's aktuell 10 Grad in Regensburg. 10 sind's auch in Roding, Landkreis Cham und 11 in Eigelsbach, Landkreis Kelheim. Bis zu 18 Grad erwarten wir heute. Der Charivari-Wetter-Trend. Morgen sieht der Herbst schon wieder ein bisschen besser aus. Erst gibt's den typischen Nebel, später dann Sonne und Wolken im Mix bei bis zu 19 Grad und das Wochenende. Das wird dann schön golden warm. Bis zu 24 Grad mit Sonne.
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1: Fand's ganz witzig, die Jasmin ist ja schon den ganzen Morgen so ein bisschen am Niesen. Mhm. Und genau die richtige Reaktion, sagt er, ich hau mir jetzt sofort ein Grippostat rein.
2: Ja,
1: am besten
2: also
1: zwei.
2: Das Schlimmste, was gerade passieren kann, ist, dass ich krank werde und ich will's noch nicht. Mein Immunsystem ist wirklich sehr bescheiden.
1: Lass den Herbst nicht in deinem Körper ankommen.

0: Oh, 8.41 Uhr haben wir es bei Charivari. Die ersten Italiener, sie sind schon unterwegs. Sie werden wieder einfallen in Bayern. Das Italiener-Wochenende auf der Wiesn steht bevor.
1: Stimmt.
0: Sensationell. Wisst ihr, wie dieser Sonderzug heißt, der extra nur wegen diesem Wochenende von Rom aus bis nach München fährt?
1: Bella Wiesn?
0: Espresso Monaco.
1: Oh, oh, sehr gut.
0: Also, das ist einfach sensationell, Leute. Also, wer auf die Wiesn geht, am besten nicht dieses Wochenende.

0: 8.48 Uhr haben wir es bei Charivari. Guten Morgen.
1: Morgen.
0: Ich habe ein bisschen so das Gefühl, als wenn sich die ganze Welt gegen mich verschworen hätte, muss ich sagen. Ja. Wir wollten mit der Familie gestern Kastanien sammeln. Wir sind 15 Kilometer Radl gefahren. Und haben original wirklich 60 Kastanien bekommen. Das sind wenig. Also, dafür, dass man an vier verschiedenen Spots war, da war ich wirklich so ein bisschen enttäuscht. Aber wir verbauen alles, das was da ist, hier weiter an unserem Kastanien-Regensburger Dom. Du hast die filigranen Torbögen gefertigt.
1: Ja, du hast den Rest gemacht, den ganzen Rohbau, die ganzen Blöcke. Und wir hoffen, Dächer und so schaffen wir auch noch.
0: Ja, es ist gerade so ein bisschen Sagrada Familia, also die absolut unvollendete Kathedrale. Aber ja, wie gesagt, guckt gerne euch in der Charivari Instagram-Story mal an. Wir tun unser Bestes.
1: Ja.
0: Wir von hier mit Black Wonderful Life.

0: 8:53 haben wir es bei Charivari. Kurz auf die Straßen, die B8 Regensburg nach Straubing runter. Achtung, zwischen Schönach und Rhein, da liegt ein Reifen auf der Fahrbahn. Die 80er können wir. Black war entspannt. Michael Jackson gibt ein bisschen Gas mit Billie Jean. Gleich nach 9 für euch dabei. Die Hits von heute. Kamerad bringt die Sonne. Mit Hug Yourself und viele mehr Hits und mehr Vielfalt gibt's gleich nach 9.
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0: bin Verena Pauli. Guten Morgen. Ein kleiner Erfolg für die Fernsehjournalisten in den USA. Die US-Regierung muss Vertreter der Sender CNN, MS Now sowie des Nachrichtenportals Politico vorerst wieder ins Weiße Haus lassen. Ein Bundesrichter kippte den Ausschluss der Medien. Er sei wahrscheinlich verfassungswidrig. US-Präsident Trump hatte die Berichterstatter vor kurzem aus seinem Amtssitz verbannt. Der Führerschein soll endlich günstiger werden. Darüber berät heute der Bundestag. Geplant sind mehr digitaler Theorieunterricht und weniger Bürokratie für Fahrschulen. So sollen Fahrschüler künftig weniger Geld für ihre Ausbildung ausgeben. Noch ein weiteres Thema steht auf der Tagesordnung, die Regelung zur Organspende. Eine Abgeordnetengruppe will Spenden nach dem Tod zum Regelfall machen. Ab 18 Jahren würde man demnach automatisch zum Spender, sofern nicht widersprochen wird. Es wäre das erste Mal seit 7 Jahren wieder. Die USA haben Russland zum G20-Gipfel eingeladen. Der findet im Dezember in Miami statt. Bisher hat Russlands Präsident Putin noch nicht reagiert.
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2: Woher wissen blinde Menschen in einer Wohnanlage, welche Mülltonne für welchen Müll ist? Nach der Farbe unterscheiden können sie ja kaum bis gar nicht. Der Landkreis Kelheim hat sich dafür jetzt aber etwas Besonderes einfallen lassen. Es sind spezielle Aufkleber, die in Blindenschrift die Bezeichnung der Mülltonne tragen. So können auch blinde und sehbehinderte Menschen die Tonnen einfach unterscheiden. Die Aufkleber, die gibt's ab sofort kostenlos auf Anfrage beim Landratsamt. Michael Hegele, Charivari in Kelheim.
3: Die Oberpfälzer Polizei zieht Bilanz zu einer groß angelegten Kontrollaktion. Die ist schon letzte Woche zum Schulstart durchgeführt worden. Im Fokus stand das Thema Anschnallen. Innerhalb von 3 Tagen sind der Polizei 81 nicht angeschnallte Autofahrer ins Netz gegangen. In 16 Fällen waren Kinder nicht richtig gesichert. Gerade hier appelliert die Polizei an Sorgfalt. Gurte und Kindersitze retten im Ernstfall Leben. Grundsätzlich ist die Polizei sehr zufrieden mit der Aktion. Sie sagt, sie wurde positiv und verständnisvoll aufgenommen. Max Moser, Charivari.
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5: Um 9:02 bitte ein bisschen aufpassen auf der A3 Nürnberg-Regensburg, wenn ihr unterwegs seid. Direkt an der Sinzinger Autobahnbrücke am Anfang steht ein kaputter Lastwagen an der Seite. Im weiteren Verlauf dann Richtung Passau runter die A3 zwischen Kirchroth und Bogen. Hier sind Leute auf der Fahrbahn, die da Mäharbeiten durchführen. Das hat sehr kompliziert ausgedrückt, aber ihr wisst, glaube ich, was ich meine. Deswegen hier bitte aufpassen. Gute Fahrt euch.
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5: Tegernheim, Kreis Regensburg, Blitzerhänger nach wie vor in der Ortsmitte. Und wenn ihr noch was entdeckt, gerne Bescheid geben. 08000 08007, unsere kostenlose Charivari-Verkehrshotline.
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1: Das Charivari-Wetter. Heute nochmal kurz grau, perfekt zum Arbeiten. Viele Wolken gibt's, teils auch mit Regen heute. Dazu 10 Grad in Regensburg-Lappersdorf, 12 in Burglengenfeld, Landkreis Schwandorf und 11 in Teugen, Landkreis Kelheim. Bis zu 18 Grad sind heute drin. Und der Charivari-Wettertrend, der wird ab morgen dann golden. Morgen erst der typische Nebel, später dann Sonne und Wolken im Mix bei bis zu 19 Grad. Und das Wochenende dann schön golden warm, 24 Grad und Sonne.
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0: was zum Grinsen haben wollen. Können wir mal wieder die Führerscheinfotos von den Kollegen anschauen, sich gegenseitig schauen, da ist was zu lachen. Ja, da habe ich auch noch schulterlange Haare.
1: Meins sieht wirklich aus, als würde ich gerade aus einer langen Nacht nach Hause kommen.
0: Oder wir ziehen uns einfach den Kamerad rein. Hug Yourself, seine aktuelle Single, gibt sie jetzt zum Start.

0: Callum Scott und Whitney Houston hier bei Charivari. Scheiden wir uns um 15 nach 9 genau. So ein bisschen vom Sommer gerade heute am Donnerstag. Ne? Aber es gehört erstens dazu und zweitens passt es auch gerade so ein bisschen ins Bild, will ich sagen. Also es ist das Jahr der Promi-Trennungen. Die Marshmallers, die Carpendales, die Connors und es geht immer weiter.
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0: Die Serie ist jetzt gerade absolut bemerkenswert. Fast jede Woche kommt hier eine Promi-Trennung vorbei und trifft dieses Mal die Mbareks. Fuck you Ehe quasi. Elias und seine Frau Jessica haben sich getrennt. Der Elias war ja vor 3 Jahren extra wegen ihr von München nach New York gezogen, aber vor ein paar Monaten wieder zurück. Naja, wird jetzt die ein oder andere die Schleife auf der Wiesn doch auf die andere Seite binden. Gehen wir nach London. Da sorgte eine kleine Geste gerade für große Aufmerksamkeit. Superstar Tom Cruise hat bei der Weltpremiere seines neuen Films Digger Prinzessin Kate ganz galant die Hand gereicht und sie eine Treppe heruntergeführt. Eigentlich ja total harmlos, aber wahrscheinlich hat es Kate auch genossen, mit jemandem Händchen zu halten, der noch Haare auf dem Kopf hat. Und dann schauen wir uns noch den neuen Lover von Influencerin Anne Wünsche an. Sie hat jetzt verraten, er tut sich mit meinem OnlyFans-Business noch ein bisschen schwer. Ist verständlich. Zieht aber wahrscheinlich auch schnell vorbei, wenn er sieht, wie viel Geld sie damit nach Hause bringt.
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0: Sachsen wird es 5 Minuten vor 9:30 jetzt bei Charivari. Euch einen schönen Donnerstagvormittag. Die 80 haben wir gleich noch von Tina Turner mit dabei, nach 9:30. Wir werden Anastasia hören, die 2000er. Sick and Tired, die Hits von heute natürlich. Kygo mit Khalid und Griffin, Save My Love. Und viele mehr Hits und mehr Vielfalt gibt's gleich nach 9:30.
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3: Und damit haben wir es genau 9:30.
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5: Messer, Scheren, Gartengeräte. Was benutzt wird, wird auch stumpf und muss nachgeschliffen werden. Diesen Samstag geht das zum Beispiel auf dem Viktualienmarkt hier in Kelheim. Der Scherenschleifer Harald Welzel wird vor dem Rathaus seinen Stand aufbauen. Der Deggendorfer ist schon zum 5. Mal auf dem Viktualienmarkt. Alles, was eine Klinge hat, schleift er nach, noch am selben Tag. Seit über 15 Jahren ist er mit diesem Angebot auf Märkten unterwegs. Von 7 bis 13 Uhr können Messer und Co. bei ihm abgegeben werden. Max Moser, Charivari in Kelheim.
6: Die Katholiken im Bistum Eichstätt und damit auch im Landkreis Neumarkt fiebern dem 4. Oktober entgegen. Da wird der neue Bischof Christian Würz in sein Amt eingeführt. Jetzt sind Details zu dem Festgottesdienst bekannt geworden. Demnach kommen viele Ehrengäste in den Eichstätter Dom, darunter auch Ministerpräsident Markus Söder. Der apostolische Nuntius in Deutschland, Erzbischof Hubertus van Megen, wird Würz die päpstliche Ernennungsurkunde überreichen. Das Bayerische Fernsehen überträgt live. Michael Hegele, Charivari in Eichstätt.
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3: Ein bisschen aufpassen bitte weiter um 9.31 Uhr, wenn ihr auf der A3 unterwegs seid. Nürnberg nach Regensburg, direkt am Start der Sinzinger Autobahnbrücke, steht ein kaputter Lastwagen an der Seite. Im weiteren Verlauf nach Passau runter, dann haben wir zwischen Kirchroth und Bogen Mäharbeiten. Da sind auch Personen auf der Fahrbahn, deswegen hier auch bitte Obacht.
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3: Tegernheim, Kreis Regensburg, immer noch Blitzerhänger in der Ortsmitte. Und wenn ihr noch was entdeckt, gerne Bescheid geben. 08000 ist die kostenlose Charivari-Verkehrshotline.
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7: Das Charivari-Wetter heute, das macht es ein bisschen spannend, baut ein bisschen Spannung auf fürs schöne Wetterfinale am Wochenende. Jetzt erstmal Wolken, teils Regen und auch kräftiger Wind. Dazu 11 Grad in Regensburg beim Dohlplatz, 12 sind es in Vilburg, Landkreis Neumarkt und 12 auch in Rettenbach, Landkreis Cham. Bis zu 18 Grad sind heute drin, der Charivari-Wetter-Trend. Ab morgen dann güldener, erst der typische Nebel, dann später Sonne und Wolken gemixt bei bis zu 19 Grad. Das Wochenende dann schön warm, 24 Grad und Sonne.
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1: Jawohl, Jasmin und Lutz hier, grüß euch.
2: Hallo.
1: Und wir freuen uns sehr, dass wir euch gleich in 10 Minuten verraten dürfen, was wir denn morgen zum Abschluss unserer KI-Woche hier für euch vorbereitet haben.
2: Oh, ist ja toll.
1: Wir hatten ja die ganze Woche euch schon Projekte vorgestellt, wo hier bei uns in der Region künstliche Intelligenz ganz praktisch eingesetzt wird. Wir waren im Landkreis Cham, Waldbrandbeobachtung zum Beispiel. Kurfürstenwart in Amberg, da ist es so ein bisschen die KI als Aushilfsbademeister
2: ganz
1: im
2: genau.
1: Einsatz.
2: In Regenstauf, die Eckertschulen, die haben KI gegen Lebensmittelverschwendung.
1: Das ist auch sehr schön. Heute hatten wir die Wundbeobachtung, die Wundanalyse an der Uniklinik und am Josefskrankenhaus in Regensburg. Ja, und morgen, das ist

0: die Glöckchen bimmeln schon. 3 Monate noch bis Weihnachten. 9:42 haben wir es bei Charivari. Das Morgenteam ist hier mit Jasmin und Lutz.
1: Grüß Hallöchen. Euch.
0: Und du, was bist du für ein fescher Bursch? Hallo?
2: Hallo, ich bin der Roboter G1PO.
1: Po.
0: Wir lachen niemanden wegen des Namens
1: nein,
0: aus, hallo.
1: Nein.
0: Vor allem, wenn er intelligenter ist als wir beide zusammen.
1: Oh ja, das stimmt. Morgen ist ein großer Tag der künstlichen Intelligenz an der Uni Regensburg. Da wird der Roboter G1PO auch mit am Start sein.
0: Sie.
1: Ist aber vorher von 7 bis 8 live bei uns in der Sendung.
0: Aha. Nur damit ihr ein Bild habt, das ist so ein humanoides Teil. Also der der G1PO, ich bin dabei C3PO die ganze Zeit.
1: Ja, fast das Gleiche.
0: Hat Arme, hat Beine, hat 43 Motoren insgesamt, die ihn antreiben. Und der wird hier nicht nur ratschen mit uns, sondern das Tanzbein schwingen.
1: Oh, ich bin gespannt.
0: Ne? Wir freuen uns auf morgen mit euch. Ab 5 sind wir am Start. Und derweil, schönen Donnerstag euch mit Charivari. Ciao, ciao.
1: Tschüss.

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1: Ich bin Verena Paulik. Drei US-Medien dürfen vorerst wieder aus dem Weißen Haus berichten. Ein Bundesrichter hat den Ausschluss durch US-Präsident Trump aufgehoben. Betroffen sind die Sender CNN, MS Now sowie das Nachrichtenportal Politico. Trump wirft ihnen vor, Falschnachrichten zu verbreiten. Die Medien hatten gegen ihren Ausschluss geklagt. Am Hauptstadtflughafen Berlin-Brandenburg ist gestern Abend der Flugbetrieb vorübergehend eingestellt worden. Grund war eine Drohne, die Mitarbeiter gesehen hatten. Für eine Dreiviertelstunde ging nichts mehr. Flüge wurden umgeleitet, Starts und Landungen verschoben. Die Bundespolizei konnte nichts finden. Mehr Gäste aus dem Ausland als im Vorjahr. Am 1. Oktoberfestwochenende lag der Anteil bei rund 30%. Das zeigen jetzt Auswertungen der Handydaten. Die meisten kamen aus den USA. Traditionell steht die Wiesn an diesem Wochenende im Zeichen der Italiener. Rund drei Monate nach dem enttäuschenden WM-Aus startet die Fußballnationalmannschaft in eine neue Ära. Unter dem neuen Bundestrainer Jürgen Klopp. In der Nations League geht es am Abend zum Auftakt gegen die Niederlande. Das Spiel beginnt um 20.45 Uhr in Amsterdam und wird im Fernsehen bei RTL gezeigt.
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2: Vorsicht bitte auf der A3 Nürnberg Richtung Passau. Zwischen Kirchroth und Bogen ist bis ca. 12 Uhr wegen einer Wanderbaustelle und Mäharbeiten der linke Fahrstreifen gesperrt. Hier sind auch Personen auf der Fahrbahn.
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2: In Regensburg steht einer, Lilienthalstraße in der 30er-Zone Richtung Westbad, außerdem im Landkreis Regensburg in Tegernheim, Ortsmitte, ein Blitzer-Anhänger.
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2: In Regensburg bei der Wurschkuchel aktuell 11 Grad, in Furth im Wald vor der Drachenhöhle im Landkreis Cham 9 Grad und in Elsendorf, Landkreis Kelheim 12 Grad. Heute ist es bei uns in der Region erstmal wolkig, örtlich kann es auch regnen. Zum Feierabend hin zeigt sich dann aber auch mal die Sonne. Der Wettertrend: Morgen am Freitag kriegen wir nach örtlichem Frühnebel bei bis zu knapp 20 Grad einen recht freundlichen Sonne-Wolken-Mix. Am und ab dem Wochenende bleibt es dann oft schön sonnig und bei bis zu teils um die 25 Grad nächste Woche trocken und tagsüber warm.
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1: Im Landkreis Kelheim geht's am Sonntag raus in den Wald. Bei Abenteuerwald in Berghausen können Kinder von 7 bis 10 Jahren den Wald spielerisch erkunden. Wir Erwachsenen bekommen parallel eine eigene Führung über Wald und Biolandwirtschaft. 2 Termine gibt's, vormittags und nachmittags. Sportlich wird's am Sonntag in Neumarkt auf dem Bolzplatz an der Mistelbacher Allee steigt ab 15 Uhr ein Beachvolleyballturnier für Jugendliche. Also Sand statt Schulbank. Zumindest für ein paar Stunden am Sonntag in Neumarkt.
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12: Obacht auf der Autobahn A3 Nürnberg Richtung Passau zwischen Kirchroth und Bogen ist bis ca. 12 Uhr wegen einer Wanderbaustelle und Mäharbeiten der linke Fahrstreifen gesperrt. Hier sind auch Personen auf der Fahrbahn. Danach zwischen Metten und Hengersberg, 6 Kilometer stockender Verkehr, hier dauert es momentan 12 Minuten länger.
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12: In Regensburg steht eine Lilienthalstraße in der 30er-Zone Richtung Westbad. Außerdem im Landkreis Regensburg in Tegernheim, Ortsmitte, ein Blitzer-Anhänger.
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12: Heute ist es bei uns in der Region erstmal wolkig. Örtlich kann es auch regnen. Zum Feierabend hin zeigt sich dann aber auch mal die Sonne. Der Wettertrend. Morgen am Freitag kriegen wir nach örtlichem Frühnebel bei bis zu knapp 20 Grad einen recht freundlichen Sonne-Wolken-Mix. Am und ab dem Wochenende bleibt es dann oft schön sonnig und bei bis zu teils um die 25 Grad nächste Woche trocken und tagsüber warm.
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0: bin Julia Wasilkow. Das ist eine richtig gute Nachricht, denn die deutsche Wirtschaft kommt wieder in Schwung. Und zwar kräftiger als bislang gedacht. Die führenden Wirtschaftsinstitute haben ihre Konjunkturprognose verdoppelt. In ihrem Herbstgutachten wird ein Anstieg des Bruttoinlandsprodukts um 1,3% erwartet. Die wirtschaftliche Erholung fällt damit deutlich stärker aus als noch vor wenigen Monaten erwartet. Berlin zieht seine Bewerbung für die Olympischen Spiele offiziell zurück. Damit bleiben München und die Region Köln-Rhein-Ruhr als deutsche Bewerber übrig. Wer für Deutschland ins Rennen um die Olympischen Spiele geht, entscheidet sich am Samstag. Die Regierung steht wegen der hohen Spritpreise unter Druck. Ab nächster Woche soll es deswegen wieder einen Tankrabatt geben. Kritik kommt vom Sozialverband VdK. Claudia Wächter.
1: Der VdK ist gegen das Gießkannenprinzip, fordert stattdessen gezielte Entlastungen für Leute, die wenig Geld haben. Auch Direktauszahlungen seien möglich, heißt es. Das Problem, noch funktioniert die Technik dafür nicht. Noch hat der Staat zum Beispiel nicht die notwendigen Kontonummern.
0: Im Bundestag startet ein neuer Versuch, die Organspende zu regeln. Eine fraktionsübergreifende Gruppe will erreichen, dass jeder automatisch Organspender wird, der nicht ausdrücklich widerspricht. Grünen-Politikerin Ricarda Lang hat im ARD-Morgenmagazin gesagt, es gebe in Deutschland viel Zustimmung für Organspenden, aber wenige hätten diese auch hinterlegt. Rückschlag für US-Präsident Trump. 3 US-Medien dürfen vorerst wieder aus dem Weißen Haus berichten. Ein Bundesrichter hat den Ausschluss aufgehoben. Betroffen sind die Sender CNN und MSC Now sowie das Nachrichtenportal Politico. Trump wirft ihnen vor, Falschnachrichten zu verbreiten, was allerdings haltlos ist.
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3: Obacht bitte auf der A3 Nürnberg Richtung Passau. Zwischen Kirchroth und Bogen ist bis ca. 12 Uhr wegen einer Wanderbaustelle und Mäharbeiten der linke Fahrstreifen gesperrt. Hier sind auch Personen auf der Fahrbahn. Danach zwischen Metten und Hengersberg mittlerweile 5 Kilometer Stau. Hier dauert 16 Minuten länger.
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3: In Regensburg steht einer, Lilienthalstraße in der 30er-Zone Richtung Westbad. Im Landkreis Regensburg in Tegernheim, Ortsmitte, ein Blitzeranhänger. Und bei der Landkreisgrenze Regensburg-Kelheim zwischen Bad Abbach und der A93 kurz vor der Autobahn bei Tempo 50.
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3: In Regensburg schwabelweiß 13 Grad im Moment, in Schwandorf-Ettmannsdorf 12 Grad und in Alt-Eglofsheim, Landkreis Regensburg 13 Grad beim Schloss. Heute ist es bei uns in der Region erstmal wolkig, örtlich kann es auch regnen. Zum Feierabend hin zeigt sich dann aber auch mal die Sonne. Der Wettertrend: Morgen am Freitag kriegen wir nach örtlichem Frühnebel bei bis zu knapp 20 Grad einen recht freundlichen Sonne-Wolken-Mix. Am und ab dem Wochenende bleibt es dann oft schön sonnig und bei bis zu teils um die 25 Grad nächste Woche trocken und tagsüber warm.
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1: Was glaubt ihr denn eigentlich, wie viele Jeans der Hubert Aiwanger zu Hause hat? Also ich zum Beispiel bin da pragmatisch, im Schrank 4 Stück. Wenn eine kaputt ist, wird eine nachgekauft.
2: Boah, also ich habe locker 20 oder so.
1: Was?
2: Ja, natürlich, ich brauche für jeden Anlass was. Aber ich glaube, der Aiwanger, der ist so der gleiche Typ wie du. Der hat 2 Jeans.
1: Genau,
2: also,
1: zwei?
2: Ja. Eine für die Arbeit und eine für den Sonntag in die Kirche.
1: Genau. Heute kann er sich eine dritte holen. Ist bei Mac in Rosbach-Wald zu Besuch. Der Hubert offiziell, um die neue Riesen-PV-Anlage einzuweihen. Aber der schlendert da bestimmt.

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3: Obacht, auf der Autobahn A3 Nürnberg Richtung Passau zwischen Kirchroth und Bogen ist bis ca. 12 Uhr wegen einer Wanderbaustelle und Mäharbeiten der linke Fahrstreifen gesperrt. Hier sind auch Personen auf der Fahrbahn. Danach zwischen Metten und Hengersberg 5 Kilometer Stau. Es dauert momentan 13 Minuten länger.
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3: In Regensburg steht einer Lilienthalstraße in der 30er-Zone Richtung Westbad. Im Landkreis Regensburg in Tegernheim, Ortsmitte, ein Blitzeranhänger. Und bei der Landkreisgrenze Regensburg-Kelheim zwischen Bad Abbach und der A93 kurz vor der Autobahn bei Tempo 50.
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3: Heute ist es bei uns in der Region erstmal wolkig. Örtlich kann es auch regnen. Zum Feierabend hin zeigt sich dann aber auch mal die Sonne. Der Wettertrend. Morgen am Freitag kriegen wir nach örtlichem Frühnebel bei bis zu knapp 20 Grad einen recht freundlichen Sonne-Wolken-Mix. Am und ab dem Wochenende bleibt es dann oft schön sonnig und bei bis zu teils um die 25 Grad nächste Woche trocken und tagsüber warm.
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3: Die Serie ist jetzt gerade absolut bemerkenswert. Fast jede Woche kommt hier eine Promi-Trennung vorbei und trifft dieses Mal die Mbareks. Fuck you Ehe quasi. Elias und seine Frau Jessica haben sich getrennt. Der Elias war ja vor 3 Jahren extra wegen ihr von München nach New York gezogen, aber vor ein paar Monaten wieder zurück. Naja, wird jetzt die ein oder andere die Schleife auf der Wiesn doch auf die andere Seite binden. Gehen wir nach London. Da sorgte eine kleine Geste gerade für große Aufmerksamkeit. Superstar Tom Cruise hat bei der Weltpremiere seines neuen Films Digger Prinzessin Kate ganz galant die Hand gereicht und sie eine Treppe heruntergeführt. Eigentlich ja total harmlos, aber wahrscheinlich hat es Kate auch genossen, mit jemandem Händchen zu halten, der noch Haare auf dem Kopf hat. Und dann schauen wir uns noch den neuen Lover von Influencerin Anne Wünsche an. Sie hat jetzt verraten, er tut sich mit meinem OnlyFans-Business noch ein bisschen schwer. Ist verständlich. Zieht aber wahrscheinlich auch schnell vorbei, wenn er sieht, wie viel Geld sie damit nach Hause bringt.
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0: und Köln-Rhein-Ruhr nur noch als Außenseiter in dem Bewerbungsverfahren. Außerdem hat eine Kommission des Deutschen Olympischen Sportbundes das Berliner Konzept schlechter bewertet als das der Konkurrenz. Und nach der Abgeordnetenhauswahl fehlt jetzt offenbar auch der politische Rückhalt.
1: Gute Nachrichten aus der Wirtschaft. Die führenden Wirtschaftsinstitute in Deutschland rechnen mit einem mehr als doppelt so starken Wachstum wie bisher. In ihrer Herbstprognose gehen sie davon aus, dass das Bruttoinlandsprodukt im laufenden Jahr um 1,3% ansteigen wird. Geheimdienste sollen mehr Rechte bekommen. Sie sollen künftig aktiv Angreifer bekämpfen können, statt sie nur zu beobachten. Die Regierung begründet das vor allem mit der veränderten Sicherheitslage. Deutschland sei zunehmend Ziel von Spionage, Sabotage, Cyberangriffen und Desinformationskampagnen. In Australien hat sich ein KI-Agent von OpenAI unerlaubten Zugang zu einem Regierungsportal der Krankenversicherung verschafft. Die künstliche Intelligenz konnte dabei auch auf interne Dateien zugreifen. Persönliche Patientendaten sind nach bisherigen Erkenntnissen nicht betroffen. Die australische Regierung hat jetzt eine Untersuchung eingeleitet und verlangt Antworten von OpenAI. Heute könnte in Entbindungsstationen viel los sein, denn statistisch gesehen kommen am 24. September besonders viele Kinder zur Welt. Ein möglicher Grund liegt rund 9 Monate zurück, Weihnachten.
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3: Die Polizei Neumarkt sucht einen Busfahrer. Der Mann soll am Montag in der Schwenninger Straße einen jungen Radler zu Fall gebracht haben. Der 11 Jahre alte Bub stand mit seinem Rad auf einem Gehweg. Als der Bus auf seiner Höhe abgebogen ist, erfasste er das Vorderrad des 11-Jährigen. Der ist dadurch gestürzt, zum Glück aber unverletzt geblieben. Der Unfallverursacher ist mit seinem Bus einfach weitergefahren. Die Polizei hofft, dass Zeugen den Unfall beobachtet haben. Der Schaden am Fahrrad etwa 1.000 Euro. Michael Hegele, Charivari in Neumarkt.
4: Ein großes Polizeiaufgebot in Regensburg-Königswiesen hat heute Vormittag für Aufsehen gesorgt. Vor dem Königstor, einem großen Wohn- und Geschäftshaus, war ein halbes Dutzend Streifenwagen vorgefahren. Das Polizeipräsidium Oberpfalz teilte auf Anfrage von Charivari mit, dass ein Einsatz im Zusammenhang mit Drogen läuft. Offenbar wurden Wohnungen nach Betäubungsmitteln durchsucht. Nähere Auskünfte über den Erfolg der Aktion gab es zunächst nicht. Sie werden für heute Nachmittag erwartet. Max Moser, Charivari in Regensburg.
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5: Vorsicht bitte auf der A3 Passau Richtung Nürnberg zwischen Wörth an der Donau-Wiesent und Rosenhof liegen Reifenteile auf der Fahrbahn. In der Gegenrichtung ebenfalls Obacht zwischen Nittendorf und Sinzing. Hier liegt ein Spanngurt auf der Fahrbahn.
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5: In Regensburg steht eine Lilienthalstraße in der 30er-Zone Richtung Westbad. In Regensburg Weißenburgstraße bei Tempo 30. Im Landkreis Regensburg in Tegernheim Hauptstraße Ortsmitte ein Blitzeranhänger bei Tempo 50. An der Landkreisgrenze Regensburg-Kelheim zwischen Bad Abach und der A93 kurz vor der Autobahn bei Tempo 50. In Schwandorf Nürnberger Straße bei Tempo 50. Und in Bad Abach im Landkreis Kelheim Kaiser-Karl-Allee bei Tempo 30 in der Nähe vom Sportplatz.
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5: In Regensburg am Neupfarrplatz 14 Grad aktuell, im Landkreis Regensburg in Bach an der Donau 13 Grad und im Landkreis Regensburg in Karlmünz 14 Grad. Heute ist es bei uns in der Region erstmal wolkig, örtlich kann es auch regnen. Zum Feierabend hin zeigt sich dann aber auch mal die Sonne. Der Wettertrend: Morgen am Freitag kriegen wir nach örtlichem Frühnebel bei bis zu knapp 20 Grad einen recht freundlichen Sonne-Wolken-Mix. Am und ab dem Wochenende bleibt es dann oft schön sonnig und bei bis zu teils um die 25 Grad nächste Woche trocken und tagsüber warm.
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1: Servus, ich bin Diet Kapfinger. Mahlzeit. An diesem Donnerstagmittag ist es nicht schön. Tolle Aussichten bei uns. Zum einen ist das Wochenende in greifbarer Nähe. Und zum anderen bekommen wir in den nächsten Tagen bei uns ein wunderschönes Herbst- bzw. sogar noch Spätsommerwetter. Und heute ist der 24. September. In 3 Monaten ist, ja, Heiligabend. Können wir uns darauf einstellen, dass die Kinder jetzt schon mit dem Blockflöten-Übungsgeblase in unsere Ohren dringen. Was tut sich denn ganz aktuell bei uns in der Region? Da haben unsere Lokalreporter wieder Interessantes. Was gibt's?
2: Am Regensburger Uniklinikum und am Krankenhaus St. Josef gibt es ein KI-Projekt, das bei der Wundheilung helfen soll. Gleich unser Thema hier auf Charivari.
1: Danke. Ein ganz toller Anfangs 90er Seal mit Crazy. Bei mehr Hits, mehr Vielfalt am Mittag. Nach was Aktuellem von Temple City. Self-Aware.

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2: Morgen ist großer KI-Tag in Regensburg. Künstliche Intelligenz ist so wahnsinnig vielfältig, von Reiseplanung über kleine Fragen des Alltags. Vor allem in der Medizin wirkt KI direkt am Menschen. Am Regensburger Uniklinikum und am Krankenhaus St. Josef gibt es ein KI-Pilotprojekt, das bei der Wundheilung helfen soll. Damit arbeitet Professor Lukas Brandl. Er ist Leiter des Hochschulzentrums für plastische und ästhetische Hand- und Wiederherstellungschirurgie am Uniklinikum Regensburg und am Krankenhaus St. Josef. Herr Professor Brandl, KI für die Wunderkennung, wie muss man sich das als Laie vorstellen?
3: Wir haben hier am Universitätsklinikum eine ganz neuartige Methode entwickelt, um Wunden zu beurteilen. Und da arbeiten wir seit vielen Jahren mit ganz speziellen Sensoren, wo wir beurteilen können, wie hoch ist die Bakterienbelastung einer Wunde. Und die KI kann erkennen, in welchem Zustand die sich befindet. Und daraus können wir wieder klinisch ableiten, was wir gerade mit der Wunde machen sollen. Und wir können dadurch einfach besser die Therapie der Wunde steuern.
2: Und welche Erfolge sehen Sie schon bei diesem Pilotprojekt?
3: Was wir ja auch schon gesehen haben, dass diese Algorithmen, die in dieser KI hinterlegt sind, dass die KI teilweise schon besser eine Wunde erkennen kann, wie jetzt ein Facharzt.
2: Danke, Professor Lukas Brandl vom Universitätsklinikum Regensburg über das KI-Projekt, das bei der Wundheilung unterstützt.
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3: Humor, Satire und Überraschungen, das alles ist beim Mainburger Theater Donnerstag geboten. Heute Abend beginnt die neue Reihe. Schon zum 24. Mal lädt die Stadt Kulturbegeisterte zu 6 unterhaltsamen Abenden in den Saal vom Laienspielkreis ein. Den Anfang macht heute Abend der Kabarettist Thomas Schreckenberger. Bis März treten dann jeweils an einem Donnerstag noch 5 andere Künstlerinnen und Künstler auf. Die Nachfrage nach den Karten ist jedes Mal so groß, dass ein Los entscheiden muss. Michael Hegele, Charivari in Mainburg.
4: Ein missglückter Überholvorgang hat hier bei Sinzing einen schweren Unfall ausgelöst. Gestern früh wollte ein junger Autofahrer aus dem Landkreis Kelheim eine Fahrzeugkolonne überholen. Geblendet durch die tiefstehende Sonne hat er ein entgegenkommendes Auto übersehen. Dessen Fahrerin wollte ausweichen und ist dabei von der Straße abgekommen. Ihr Auto hat sich mehrmals überschlagen. Die 40-Jährige wurde schwer verletzt. Der Unfallverursacher fuhr zunächst weiter, wurde inzwischen aber von der Polizei ermittelt. Max Moser, Charivari in Sinzing.
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5: Vorsicht bitte, auf der A3 Passau Richtung Nürnberg zwischen Wörth an der Donau-Wiesent und Rosenhof liegen Reifenteile auf der Fahrbahn. In der Gegenrichtung zwischen dem Kreuz Deggendorf und Hengersberg ein LKW-Unfall. Hier kommt es zu Behinderungen. Zwischen Metten und Hengersberg 7 Kilometer Stau. Hier dauert es momentan 25 Minuten länger. Und Obacht im Kreis Regensburg auf der R2 zwischen Triftling und Langenehrling. In beiden Richtungen ist die Fahrbahn gesperrt. Hier ein Unfall.
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5: In Regensburg steht einer Weißenburgstraße bei Tempo 30, im Landkreis Regensburg Köfering Hauptstraße bei Tempo 50. In Tegernheim, Ortsmitte, ein Blitzer-Anhänger bei Tempo 50 und in Obertraubling Piesenkofener Straße. Außerdem an der Landkreisgrenze Regensburg-Kelheim zwischen Bad Abach und der A93 kurz vor der Autobahn bei Tempo 50. In Schwandorf, Nürnberger Straße bei Tempo 50 und im Landkreis Kelheim in Bad Abach Kaiser-Karl-Allee bei Tempo 30 in der Nähe vom Sportplatz und in Abensberg an den Sandwellen bei Tempo 30.
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5: Heute ist es bei uns in der Region erstmal wolkig. Örtlich kann es auch regnen. Zum Feierabend hin zeigt sich dann aber auch mal die Sonne. Der Wettertrend. Morgen am Freitag kriegen wir nach örtlichem Frühnebel bei bis zu knapp 20 Grad einen recht freundlichen Sonne-Wolken-Mix. Am und ab dem Wochenende bleibt es dann oft schön sonnig und bei bis zu teils um die 25 Grad nächste Woche trocken und tagsüber warm.
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Der Donnerstagmittag. Was bekommen die Kinder denn so an Taschengeld? Hab ich mit meinen Töchtern nun auch wieder verhandelt. Das neue Schuljahr hat begonnen. Manche Kinder bekommen zum ersten Mal Taschengeld.

0: Anina Andersson ist Psychologin und Life-Coach von der Beratungsstelle für Kinder, Jugendliche und Eltern in Kelheim. Ab wann macht Taschengeld denn Sinn?
1: Wichtig ist ja, dass Kinder den Zusammenhang zwischen Geld und Ausgaben entwickeln. Um das zu können, würde ich sagen, dass ab circa 5 Jahren Taschengeld sinnvoll sein kann, weil Kinder dann natürlich zunehmend verstehen, dass Geld einen Wert hat und dass man damit was kaufen kann. 5 Jahre ist jetzt allerdings keine feste Grenze. Also manche Kinder sind schon ein bisschen früher dran, manche etwas später. Das können die Eltern dann am besten einschätzen.
0: Wenn die Kinder nun mal nicht ganz so, ich sag's mal auf bayerisch, spuren, sind dann Taschengeldentzug oder Kürzungen eine gute Erziehungsmethode?
1: Also man sagt, dass das Taschengeld schon möglichst unabhängig vom Verhalten gezahlt werden soll, einfach damit Kinder auch diesen verlässlichen Umgang mit Geld erlernen können. Und pädagogisch gesehen sagen wir schon, dass Konsequenzen auch möglichst direkt mit dem Fehlverhalten zusammenhängen sollten. Also wenn jetzt das Kind beispielsweise etwas absichtlich mit dem Geld beschädigt, dann kann da natürlich eine angemessene Konsequenz sinnvoll sein.
0: Kommt also auf den Fall drauf an. Anina Andersson von der Beratungsstelle für Kinder, Jugendliche und Eltern in Kelheim zum Thema Taschengeld. Jetzt zum Start ins neue Schuljahr. Tja, unsere Kinder lernen mit Taschengeld den Umgang mit Geld. Wir Eltern lernen dabei vor allem, es reicht nie.

0: du eigentlich für ein fescher Bursch, Christi?
1: Hallo, ich bin der Roboter G1PO.
2: Po.
0: wir lachen niemanden wegen des Namens aus.
2: Nein,
0: hallo.
2: Vor
0: allem, wenn er intelligenter ist als wir beide zusammen.
2: Oh ja, das stimmt. Morgen ist großer Tag der künstlichen Intelligenz an der Uni Regensburg. Da wird der Roboter G1PO auch mit am Start sein.
0: Ja.
2: Ist vorher aber von 7 bis 8 bei uns live in der Sendung.
0: Das ist so ein humanoides Teil, ne? Also mit Armen, mit Beinen, 43 Motoren. Der wird hier nicht nur mit uns ratschen, sondern auch tanzen.
2: Oh, seid gespannt.
0: Ciao, ciao, dabei. Bis
2: Tschüss.
0: Morgen.

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Julia Wasilkow. Die Zahl der Verkehrstoten in Deutschland ist weiter rückläufig. Rund 1200 Menschen sind von Januar bis Juni im Straßenverkehr ums Leben gekommen.

0: über 120 weniger als im Vorjahreszeitraum. Auch die Zahl der Verletzten ist zurückgegangen. Auffallend ist, dass es immer mehr schwere Unfälle mit E-Scootern gibt. Gute Stimmung herrscht gerade in der deutschen Wirtschaft. Die führenden Forschungsinstitute heben ihre Prognosen deutlich an. Ursula Winkler.
1: Der befürchtete Energiepreisschock durch den Iran-Krieg fiel geringer aus als erwartet. Für neuen Schwung sorgen steigende Exporte und die milliardenschweren staatlichen Investitionen in Infrastruktur und Verteidigung. Die Experten blicken auch etwas optimistischer.

0: Die Experten blicken auch etwas optimistischer in die Zukunft. Der private Konsum dürfte anziehen, genauso wie der Wohnungsbau.
1: Gute Nachrichten für Immobilienbesitzer, schlechte Nachricht für Käuferinnen und Käufer. Die Preise für Häuser und Wohnungen in Deutschland sind weiter gestiegen. Laut Statistischem Bundesamt kosteten Wohnimmobilien im zweiten Quartal durchschnittlich 0,6% mehr als ein Jahr zuvor. Es war bereits der 7. Anstieg in Folge. Die Regierung will ab nächster Woche wieder einen Tankrabatt einführen, wegen der hohen Spritpreise. Der Sozialverband VdK kritisiert das Gießkannenprinzip und fordert stattdessen gezielte Entlastungen für Menschen mit wenig Geld, etwa per Direktzahlung. Das Problem? Die Technik dafür fehlt noch. Dem Staat liegen bislang keine Kontonummern vor. Die Britpop-Band Oasis warnt vor Ticketbetrug bei ihrer Tour im kommenden Jahr. Fans erhalten per Zufallsauslosung einen E-Mail-Code für den Online-Kauf. Der Code ist nicht übertragbar. Wer solche Codes zum Verkauf angeboten bekommt, hat es laut Band mit Betrügern zu tun.
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3: Die Polizei Neumarkt sucht einen Busfahrer. Der Mann soll am Montag in der Schwenninger Straße einen jungen Radler zu Fall gebracht haben. Der 11 Jahre alte Bub stand mit seinem Rad auf einem Gehweg. Als der Bus auf seiner Höhe abgebogen ist, erfasste er das Vorderrad des 11-Jährigen. Der ist dadurch gestürzt, zum Glück aber unverletzt geblieben. Der Unfallverursacher ist mit seinem Bus einfach weitergefahren. Die Polizei hofft, dass Zeugen den Unfall beobachtet haben. Der Schaden am Fahrrad etwa 1.000 Euro. Michael Hegele, Charivari in Neumarkt.
4: Ein großes Polizeiaufgebot in Regensburg-Königswiesen hat heute Vormittag für Aufsehen gesorgt. Vor dem Königstor, einem großen Wohn- und Geschäftshaus, war ein halbes Dutzend Streifenwagen vorgefahren. Das Polizeipräsidium Oberpfalz teilte auf Anfrage von Charivari mit, dass ein Einsatz im Zusammenhang mit Drogen läuft. Offenbar wurden Wohnungen nach Betäubungsmitteln durchsucht. Nähere Auskünfte über den Erfolg der Aktion gab es zunächst nicht. Sie werden für heute Nachmittag erwartet. Max Moser, Charivari in Regensburg.
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5: Autobahn A3 Nürnberg Richtung Passau zwischen Metten und Hengersberg. 7 Kilometer Stau, hier dauert es momentan 29 Minuten länger.
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5: In Regensburg steht einer ungewöhnlicherweise mal im Weinweg in der 30er-Zone bei der Kleingartenanlage. Wurde gerade aufgebaut. Danke für den Tipp an Werner. In der Weißenburgstraße bei Tempo 30. Im Landkreis Regensburg, Köfering, Hauptstraße Tempo 50. In Tegernheim, Ortsmitte, ein Blitzer-Anhänger bei Tempo 50. Und in Obertraubling, Piesenkofener Straße bei Tempo 30. Landkreisgrenze Regensburg-Kelheim zwischen Bad Abach und der A93. Kurz vor der Autobahn bei Tempo 50. In Schwandorf, Nürnberger Straße bei Tempo 50 und im Landkreis Kelheim, Bad Abach, Kaiser-Karl-Allee bei Tempo 30, Nähe vom Sportplatz und in Abensberg an den Sandwellen bei Tempo 30.
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5: In Regensburg an der Weinlände aktuell 15 Grad, im Landkreis Regensburg am Adlersberg 14 Grad und in Hemau ebenfalls 14 Grad. Heute ist es bei uns in der Region erstmal wolkig, örtlich kann es auch regnen. Zum Feierabend hin zeigt sich dann aber auch mal die Sonne. Der Wettertrend: Morgen am Freitag kriegen wir nach örtlichem Frühnebel bei bis zu knapp 20 Grad einen recht freundlichen Sonne-Wolken-Mix. Am und ab dem Wochenende bleibt es dann oft schön sonnig und bei bis zu teils um die 25 Grad nächste Woche trocken und tagsüber warm.
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5: Am Donnerstag, Mahlzeit, ich bin Diet Kapfinger, servus. Wer hört es denn schon anklopfen? Das Wochenende, so ganz leicht. Das ist auf dem Münchner Oktoberfest dann das sogenannte Italiener-Wochenende, weil viele

0: unserer südlichen Freunde auf die Wiesen stürmen. Da wurde jetzt natürlich im Shishi-Käferzelt der Münchner Gastronom und Partykönig Matthias Scheffel mit einer Dosis Kokain erwischt. Welch Überraschung, ja, hochschnupft ist. Was passiert Interessantes hier bei uns in der Region? Das haben wie immer die Lokalreporter.
1: Am Regensburger Uniklinikum und am Krankenhaus St. Josef gibt es ein KI-Projekt, das bei der Wundheilung helfen soll. Gleich unser Thema hier auf Charivari.
0: Danke, mehr Hits, mehr Vielfalt am Donnerstagmittag mit einem gechillten 2003er von Dido. White Flag nach was aktuell mit Cat's Eye, Animal.

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2: Morgen ist großer KI-Tag in Regensburg. Künstliche Intelligenz ist so wahnsinnig vielfältig, von Reiseplanung über kleine Fragen des Alltags. Vor allem in der Medizin wirkt KI direkt am Menschen.

0: am Regensburger Uniklinikum und am Krankenhaus St. Josef gibt es ein KI-Pilotprojekt, das bei der Wundheilung helfen soll. Damit arbeitet Professor Lukas Brandl. Er ist Leiter des Hochschulzentrums für plastische und ästhetische Hand- und Wiederherstellungschirurgie am Uniklinikum Regensburg und am Krankenhaus St. Josef. Herr Professor Brandl, KI für die Wunderkennung, wie muss man sich das als Laie vorstellen?
1: Wir haben hier am Universitätsklinikum eine ganz neuartige Methode entwickelt, um Wunden zu beurteilen. Und da arbeiten wir seit vielen Jahren mit ganz speziellen Sensoren, wo wir beurteilen können, wie hoch ist die Bakterienbelastung einer Wunde. Und die KI kann erkennen, in welchem Zustand die sich befindet. Und daraus können wir wieder klinisch ableiten, was wir gerade mit der Wunde machen sollen. Und wir können dadurch einfach besser die Therapie der Wunde steuern.
0: Und welche Erfolge sehen Sie schon bei diesem Pilotprojekt?
1: Was wir ja auch schon gesehen haben, dass diese Algorithmen, die in dieser KI hinterlegt sind, dass die KI teilweise schon besser eine Wunde erkennen kann, wie jetzt ein Facharzt.
0: Danke, Professor Lukas Brandl vom Universitätsklinikum Regensburg über das KI-Projekt, das bei der Wundheilung unterstützt.
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3: Humor, Satire und Überraschungen, das alles ist beim Mainburger Theater Donnerstag geboten. Heute Abend beginnt die neue Reihe. Schon zum 24. Mal lädt die Stadt Kulturbegeisterte zu 6 unterhaltsamen Abenden in den Saal vom Laienspielkreis ein. Den Anfang macht heute Abend der Kabarettist Thomas Schreckenberger. Bis März treten dann jeweils an einem Donnerstag noch 5 andere Künstlerinnen und Künstler auf. Die Nachfrage nach den Karten ist jedes Mal so groß, dass ein Los entscheiden muss. Michael Hegele, Charivari in Mainburg.
4: Ein missglückter Überholvorgang hat hier bei Sinzing einen schweren Unfall ausgelöst. Gestern früh wollte ein junger Autofahrer aus dem Landkreis Kelheim eine Fahrzeugkolonne überholen. Geblendet durch die tiefstehende Sonne hat er ein entgegenkommendes Auto übersehen. Dessen Fahrerin wollte ausweichen und ist dabei von der Straße abgekommen. Ihr Auto hat sich mehrmals überschlagen. Die 40-Jährige wurde schwer verletzt. Der Unfallverursacher fuhr zunächst weiter, wurde inzwischen aber von der Polizei ermittelt. Max Moser, Charivari in Sinzing.
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5: Vorsicht bitte, auf der A3 Nürnberg Richtung Passau zwischen dem Kreuz Deggendorf und Hengersberg ein Unfall, der Standstreifen ist blockiert. Zwischen Schwarzach und Hengersberg 8 Kilometer Stau, hier dauert es momentan 18 Minuten länger.
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5: In Regensburg steht einer, Weinweg in der 30er-Zone bei der Kleingartenanlage. Außerdem Weißenburgstraße bei Tempo 30. Im Landkreis Regensburg, Köfering, Hauptstraße bei Tempo 50. In Tegernheim, Ortsmitte, ein Blitzer-Anhänger bei Tempo 50. Obertraubling, Piesenkofener Straße bei Tempo 30. In Schwandorf, Nürnberger Straße bei Tempo 50. Im Landkreis Schwandorf in Nittenau, Regentalstraße bei Tempo 50. Im Landkreis Kelheim, Bad Abbach, Kaiser Karl der 5. Allee, Tempo 30 in der Nähe vom Sportplatz, außerdem in Abensberg an den Sandwellen bei Tempo 30 und in Saal an der Donau, Schlossstraße bei Tempo 70.
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5: Heute ist es bei uns in der Region erstmal wolkig. Örtlich kann es auch regnen. Zum Feierabend hin zeigt sich dann aber auch mal die Sonne. Der Wettertrend. Morgen am Freitag kriegen wir nach örtlichem Frühnebel bei bis zu knapp 20 Grad einen recht freundlichen Sonne-Wolken-Mix. Am und ab dem Wochenende bleibt es dann oft schön sonnig und bei bis zu teils um die 25 Grad nächste Woche trocken und tagsüber warm.
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Treffpunkt Mittag am Donnerstag. Wer hat denn vor und geht am Wochenende durch eine unserer Städte etwas bummeln, auch mit der Familie? Dazu haben wir gute Nachrichten, denn eine neue Studie besagt, unsere Innenstädte werden wieder attraktiver und ziehen auch wieder mehr Menschen zum Einkaufen an. Mehr als 80% der Befragten meinten, sie wollen häufiger als bisher ihr Stadtzentrum besuchen, meistens zum Shopping. Der Leiter dieser Studie führt das darauf zurück, dass die vielen Initiativen, Investitionen und Entwicklungsprogramme der vergangenen Jahre nun mehr und mehr ihre positive Wirkung entfalten. Ob nun diese Aussagen auch

0: auf Gelsenkirchen zutreffen oder Berlin. Naja, Hauptsache, wir haben es schön hier bei uns, auch in den Städten. Laut einer aktuellen Studie ziehen die Innenstädte wieder mehr Besucherinnen und Besucher an. Liegt hoffentlich nicht nur daran, dass sich viele einfach ab und zu mal wieder selber daran erinnern wollen, warum sie denn bei uns aufs Land gezogen sind.
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bin Stefan Schütz. Kleine und mittelgroße Banken und Sparkassen in Deutschland haben sich im aktuellen Stresstest als widerstandsfähig erwiesen. Das haben die Finanzaufsicht BaFin und die Bundesbank mitgeteilt. Trotz angespannter wirtschaftlicher Lage und weiterer Belastungen seien die Institute insgesamt solide aufgestellt. In dem Stresstest wurde eine schwere Krise infolge geopolitischer Spannungen simuliert. Seit der weltweiten Finanz- und Wirtschaftskrise 2008 und 2009 findet sowas regelmäßig statt. Wir schauen in den Bundestag, da geht es heute unter anderem um die Organspende. Abgeordnete verschiedener Fraktionen suchen erneut nach einer Mehrheit für eine Einführung der sogenannten Widerspruchslösung. Spender wäre dann jeder, der zu Lebzeiten nicht ausdrücklich widersprochen hat. Abgestimmt wird heute noch nicht. Weitere Themen.

0: Im Parlament sind die Pläne für eine höhere Tabaksteuer und geringere Führerscheinkosten. Die Bundesregierung steht wegen der hohen Spritpreise unter Druck. Ab nächster Woche soll es deswegen wieder einen Tankrabatt geben. Kritik kommt vom Sozialverband VDK. Mehr von Claudia Wächter.
1: Der VDK ist gegen das Gießkannenprinzip, fordert stattdessen gezielte Entlastungen für Leute, die wenig Geld haben. Auch Direktauszahlungen seien möglich, heißt es. Das Problem, noch funktioniert die Technik dafür nicht. Noch hat der Staat zum Beispiel nicht die notwendigen Kontonummern.

0: seine Bewerbung für die Olympischen Spiele zurück. Damit bleiben München und die Region Köln-Rhein-Ruhr als deutsche Bewerber übrig. Wer für Deutschland ins Rennen um die Olympischen Spiele geht, entscheidet sich am Samstag. Die deutsche Fußballnationalmannschaft hat am Abend ihren ersten Einsatz unter Trainer Jürgen Klopp. Gegner im Nations League-Spiel in Amsterdam sind die Niederlande. Klopp sagte:
1: Für die Spieler wird es aus einem Grund, ein spezielles Spiel und ein auch schwieriges Spiel, weil der Gegner einfach richtig gutes Talent hat, Riesentalent hat. Wenn wir überhaupt eine Chance haben wollen, dann müssen wir es wirklich als richtiges, also wenn man so will, auch, wir sind ja nun mal Nachbarländer, kann man es ja auch als Derby sehen, als Derby annehmen.
0: Anpfiff ist um 20.45 Uhr. Die nächsten Gegner sind Serbien und Griechenland.
2: 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Autobahn A3 Nürnberg Richtung Passau zwischen Metten und Hengersberg. 7 Kilometer Stau, hier dauert es aktuell 29 Minuten länger.
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2: 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In Regensburg steht einer, Weinweg in der 30er-Zone bei der Kleingartenanlage. Außerdem Weißenburgstraße bei Tempo 30. Im Landkreis Regensburg, Köfering, Hauptstraße bei Tempo 50. In Tegernheim, Ortsmitte, ein Blitzeranhänger bei Tempo 50. Obertraubling, Piesenkofener Straße bei Tempo 30. In Schwandorf, Nürnberger Straße bei Tempo 50. Im Landkreis Schwandorf in Nittenau, Regentalstraße bei Tempo 50. Im Landkreis Kelheim, Bad Abbach, Kaiser Karl der 5. Allee, Tempo 30 in der Nähe vom Sportplatz, außerdem in Abensberg an den Sandwellen bei Tempo 30 und in Saal an der Donau, Schlossstraße bei Tempo 70.
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2: 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In Regensburg auf den Winzerer Höhen 16 Grad aktuell, in Seubersdorf, Landkreis Neumarkt 14 Grad und in Duggendorf, Landkreis Regensburg 15 Grad im Nabtal. Heute ist es bei uns in der Region erstmal wolkig, örtlich kann es auch regnen. Zum Feierabend hin zeigt sich dann aber auch mal die Sonne. Der Wettertrend: Morgen am Freitag kriegen wir nach örtlichem Frühnebel bei bis zu knapp 20 Grad einen recht freundlichen Sonne-Wolken-Mix. Am und ab dem Wochenende bleibt es dann oft schön sonnig und bei bis zu teils um die 25 Grad nächste Woche trocken und tagsüber warm.
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2: Im Landkreis Kelheim geht's am Sonntag raus in den Wald. Bei Abenteuerwald in Berghausen können Kinder von 7 bis 10 Jahren den Wald spielerisch erkunden. Wir Erwachsenen bekommen parallel eine eigene Führung über Wald und Biolandwirtschaft. 2 Termine gibt's, vormittags und nachmittags. Sportlich wird's am Sonntag in Neumarkt auf dem Bolzplatz an der Mistelbacher Allee steigt ab 15 Uhr ein Beachvolleyballturnier für Jugendliche. Also Sand statt Schulbank. Zumindest für ein paar Stunden am Sonntag in Neumarkt.
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11: Autobahn A3 Nürnberg Richtung Passau zwischen Schwarzach und Hengersberg. 8 Kilometer Stau. Hier dauert es momentan 23 Minuten länger.
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11: In Regensburg steht einer, Weinweg in der 30er-Zone bei der Kleingartenanlage. Im Landkreis Regensburg in Tegernheim, Ortsmitte, ein Blitzer-Anhänger bei Tempo 50.

0: Im Landkreis Schwandorf, Nittenau, Regentalstraße bei Tempo 50 und im Landkreis Kelheim, Saale an der Donau, Schlossstraße bei Tempo 70.
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0: Heute ist es bei uns in der Region erstmal wolkig. Örtlich kann es auch regnen. Zum Feierabend hin zeigt sich dann aber auch mal die Sonne. Der Wettertrend. Morgen am Freitag kriegen wir nach örtlichem Frühnebel bei bis zu knapp 20 Grad einen recht freundlichen Sonne-Wolken-Mix. Am und ab dem Wochenende bleibt es dann oft schön sonnig und bei bis zu teils um die 25 Grad nächste Woche trocken und tagsüber warm.
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1: Ich bin Stefan Schütz. Was hat sich hinter den Gefängnismauern der JVA Gablingen bei Augsburg abgespielt? Das soll vor dem Landgericht Augsburg geklärt werden. Nun sind die beiden Anklagen der Staatsanwaltschaft unverändert zugelassen worden. Angeklagt sind 13 Justizbeamte, darunter die frühere Leiterin der JVA sowie ihre Stellvertreterin. Der Vorwurf lautet, dass mehr als 100 Häftlinge unter anderem Opfer wurden von Nötigung und gefährlicher Körperverletzung. Eine positivere Stimmung als zuletzt herrscht gerade in der deutschen Wirtschaft. Die führenden Forschungsinstitute heben ihre Prognosen deutlich an. IFO-Präsident Fuß spricht von einem Erholungskurs, nimmt die Autoindustrie davon allerdings aus. Ursula Winkler berichtet.
2: Der befürchtete Energiepreisschock durch den Iran-Krieg fiel geringer aus als erwartet. Für neuen Schwung sorgen steigende Exporte und die milliardenschweren staatlichen Investitionen in Infrastruktur und Verteidigung. Die Experten blicken auch etwas optimistischer in die Zukunft. Der private Konsum dürfte anziehen, genauso wie der Wohnungsbau.
1: Bei einem ökumenischen Gottesdienst auf dem Münchner Oktoberfest haben hunderte Menschen eines tödlich verunglückten Mitarbeiters gedacht. Die Veranstaltung im Marstallzelt richtet sich an Schausteller, Familien, Wiesenwirte und Marktkaufleute, aber auch andere Gäste waren eingeladen. Der 52 Jahre alte Security-Mitarbeiter war Montagabend von der Gondel eines Freefall-Towers getroffen worden.

er hätte sich dort wohl nicht aufhalten dürfen. Die Zahl der Verkehrstoten ist im ersten Halbjahr dieses Jahres gesunken. Von Januar bis Juni kamen laut dem Statistischen Bundesamt rund 1200 Menschen ums Leben. Das sind rund 130 weniger als im Vorjahreszeitraum. Bei E-Scooter-Fahrern gab es allerdings deutlich mehr Todesfälle. Hier gab es 28 Opfer. Im Vorjahreszeitraum waren es 15. Fachleute sprechen hier von häufig fehlender Fahrpraxis jugendlicher Fahrer. Entwarnung nach einem Gasaustritt am Güterbahnhof Aschaffenburg. Ein Leck an

0: einen Großeinsatz gestartet. Nach Angaben der Stadt bestand keine Gefahr für Anwohner. Ausgetreten war das geruchlose Edelgas Argon. Die Ursache ist noch unklar. Argon ist nicht giftig, kann aber in schlecht belüfteten Räumen den Sauerstoff verdrängen und so zum Erstickungsrisiko werden.
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2: Auf der A3 in Fahrtrichtung Nürnberg zwischen Parsberg und Vielburg blockiert ein defekter PKW den Standstreifen. Auf der A9 München-Nürnberg zwischen Manching und Altmühltal hier stockt der Verkehr auf 12 Kilometer im Moment gute 20 Minuten plus. Und die A93 Regensburg Richtung Holledau zwischen Regensburg-Pfaffenstein und Kumpfmühl im Baustellenbereich 2 Kilometer Stau, 5 Minuten dauert's länger.
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2: In Voburg-Oberdünzing, Ortsausgang Richtung Großmehring, wird beidseitig geblitzt. Dankeschön an Tanja. Im Stadtgebiet von Regensburg steht der Blitzer im Weinweg bei der Kleingartenanlage Tempo 30 und im Landkreis Schwandorf in Nittenau Regentalstraße Tempo 50 einer.
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2: Es herbstelt bei um die 17 Grad und Wind. Am Nachmittag lockert's nach Wolken und einzelnen Schauern auf und sind sonnige Abschnitte dabei. Am Abend und über Nacht oft klar und kalt bei um die 3 Grad. In den Morgenstunden oft Nebel, vor allem entlang der Donau. Tagsüber morgen länger sonnig und trocken bei bis zu 19 Grad. Der Wettertrend. Samstag und Sonntag noch wärmer mit bis zu 24 Grad und Sonnenschein.
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2: Während wir so langsam in den Feierabend starten, geht's für die deutsche Fußballnationalmannschaft erst los. Später, sie spielt zum ersten Mal unter ihrem neuen Bundestrainer. Und zumindest bis 20.45 Uhr sind alle 83 Millionen noch begeistert von Jürgen Klopp. Schauen wir mal. Hier ist Herbert Feldbauer. Nach 3 am Donnerstag. Musik als nächstes vom finnischen 2000er-Projekt The Rasmus mit In the Shadows und neuer Sound von Alex Warren vorher mit Fever Dream. Schönen Nachmittag.
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10: Grüß Gott. Die Polizei hat heute in Regensburg einen Schlag gegen den Drogenhandel gelandet. Bei einer groß angelegten Razzia wurden am Vormittag zeitgleich mehrere Objekte durchsucht, darunter ein Wohn- und Geschäftskomplex im Stadtteil Königswiesen. Die Beamten sind nach letzten Meldungen auch fündig geworden. Wie viel und welche Drogen sichergestellt wurden, ist aber noch nicht bekannt. Drei Personen wurden bei der Razzia festgenommen. Sie sollen noch heute dem Haftrichter vorgeführt werden. Ein Mann mit einem Blumenstrauß hat die Bahnstrecke von Cham nach Furt im Wald lahmgelegt. Der Unbekannte wurde am Mittwochmittag dabei beobachtet, wie er am Bahnhof Cham auf dem Gleis herumspazierte. Daraufhin wurde die Bahnstrecke gesperrt. Über eine Stunde lang fuhren keine Züge. Obwohl die Gegend genau abgesucht wurde, konnte der Blumenmann nicht mehr aufgefunden werden. Ein mysteriöser Unfall beschäftigt die Polizei im Landkreis Kelheim. Sie hat letzte Nacht auf der A93 bei Abensberg ein kaputtes Auto gefunden, einen VW Tiguan mit tschechischem Kennzeichen. Er stand völlig ungesichert auf der Überholspur. Dass niemand dagegen geprallt ist, grenzt an ein Wunder. Die Polizei geht davon aus, dass zwei Männer im Auto saßen. Sie sind zu Fuß geflüchtet. Möglicherweise hatten sie etwas zu verbergen. 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
11: A3 nach Passau zwischen Metten und Hengersberg, 6 Kilometer Stau, knapp 20 Minuten plus. A9 München-Nürnberg zwischen Manching und Altmühltal, 11 Kilometer Stau, 20 Minuten dauert's länger.
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11: In Schwandorf, in der Nürnberger Straße stadteinwärts an der Brücke, kurz vor der Tankstelle, meldet die Sabine einen Blitzer. Und in Voburg-Oberdünzing, Ortsausgang Richtung Großmehring, beidseitig steht der Blitzer.
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11: Es herbstelt bei um die

0: Nachmittag lockert es nach Wolken und einzelnen Schauern auf und sind sonnige Abschnitte dabei. Am Abend und über Nacht oft klar und kalt bei um die 3 Grad, in den Morgenstunden oft Nebel, vor allem entlang der Donau. Tagsüber morgen länger sonnig und trocken bei bis zu 19 Grad. Der Wettertrend. Samstag und Sonntag noch wärmer mit bis zu 24 Grad und Sonnenschein.
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Na, wer sagt's denn? Ist doch noch sonniger geworden jetzt am Nachmittag. Von Regensburg bis Berching. Nur der Wind weht halt ein bisschen, aber das ist mir in Cham am Marktplatz sowieso gewohnt. Da geht immer der Wind. Das ist nach 4:30. Schön, dass ihr mit dabei seid. Hier kommt Musik als nächstes von Rosé und Bruno Mars und Mr. Props mit Waves. Und gleich nach den beiden Songs Inspirationen für eure Freizeitgestaltung.

0: 4 jetzt am Donnerstagnachmittag. Gleich mit Supertramp. Give a little bit.
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3: Im Landkreis Kelheim geht's am Sonntag raus in den Wald. Bei Abenteuerwald in Berghausen können Kinder von 7 bis 10 Jahren den Wald spielerisch erkunden. Wir Erwachsenen bekommen parallel eine eigene Führung über Wald und Biolandwirtschaft. 2 Termine gibt's, vormittags und nachmittags. Sportlich wird's am Sonntag in Neumarkt auf dem Bolzplatz an der Mistelbacher Allee steigt ab 15 Uhr ein Beachvolleyballturnier für Jugendliche. Also Sand statt Schulbank. Zumindest für ein paar Stunden am Sonntag in Neumarkt.
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1: Ich bin Stefan Schütz. Das Weiße Haus stellt sich gegen ein Gerichtsurteil und sperrt weiter Journalisten aus. Das berichtet die Bild-Zeitung. Der Secret Service hat einer Reporterin der Plattform Politico die Akkreditierung entzogen, wenige Stunden nachdem ein Bundesrichter entschieden hatte, dass CNN, MS Now und Politico nicht ausgesperrt werden dürfen. Das Gericht sieht in US-Präsident Trumps Medienverbot gegen die drei Häuser einen Verstoß gegen die Verfassung. Das Geld und die Verwendung von Dünger sind zwei zentrale Punkte, über die die Agrarminister von Bund und Ländern auf ihrem Treffen in Würzburg sprechen. Zum einen geht es um einen Kompromiss zwischen dem Gewässerschutz und den Anliegen der Landwirtinnen und Landwirten. Außerdem fordern die Minister mehr Geld von der EU, andernfalls fürchten sie Einschnitte für die Biolandwirtschaft. Mehr Befugnisse für die Nachrichtendienste, eines der heutigen Themen im Bundestag. Innenminister Dobrindt schlägt vor, dass BND und Verfassungsschutz deutlich mehr Daten sammeln, speichern und automatisch auswerten dürfen als bisher. Außerdem sollen sie bei drohenden Sabotageakten oder bei Hackerangriffen aktiv Gegenangriffe starten dürfen. Die Grünen sagen, das Vorhaben werde eine Überprüfung durch das Bundesverfassungsgericht nicht bestehen. Wetterbedingt war es bisher nicht möglich, per Drohne zu erkunden, wie heftig der Felssturz an Deutschlands höchstem Berg der Zugspitze war. Eine Sprecherin einer Forschungsstation sagte, es sei nach wie vor sehr staubig. Morgen soll das Wetter mitspielen. Klar ist bisher, dass der Felssturz am Dienstag auf einer Höhe von rund 2800 Metern stattgefunden hat. Als Grund wird der auftauende Permafrost infolge des Klimawandels vermutet. Die Fußballnationalmannschaft hat am Abend ihren ersten Einsatz unter dem neuen Bundestrainer Jürgen Klopp. Gegner im Nations League-Spiel in Amsterdam sind die Niederlande. Anpfiff ist um 20.45 Uhr. Klopp sagte:
2: Für die Spieler wird es aus einem Grund, ein spezielles Spiel und ein auch schwieriges Spiel, weil der Gegner einfach richtig gutes Talent hat, Riesentalent hat. Wenn wir überhaupt eine Chance haben wollen, dann müssen wir uns wirklich als

0: Richtiges. Also wenn man so will, auch wir sind ja nun mal Nachbarländer, kann man sie auch als Derby sehen, als Derby annehmen.
1: Was zur Aufstellung schon bekannt ist, Marc-André ter Stegen wird voraussichtlich im Tor stehen und Kapitän Joshua Kimmich rückt wieder ins Mittelfeld.
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3: Die A3 Regensburg Passau zwischen Metten und Hengersberg staut sich auf 6 Kilometer da im Baustellenbereich zwischen Hengersberg und Ingensbach. Außerdem

0: A93 Regensburg in Fahrtrichtung Holledau. Zwischen Regensburg, Kumpfmühl und Kreuz Regensburg ein Unfall mit LKW ausgerechnet im Baustellenbereich. Bitte bildet hier eine Gasse für Rettungs- und Einsatzfahrzeuge. Es staut sich hier in dem Bereich. Vorsicht auch auf der B85 Amberg Kamm zwischen Untertraubenbach und Knotenkamm West. Hier liegt ein Zaun auf der Fahrbahn. Der hat da nichts verloren.
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0: In Neuburg, Donauwörther Straße, Stadt einwärts, kurz vor der Tankstelle ein Blitzer. Im Landkreis Neuburg-Schrobenhausen in Obergrasheim, Siefhofener Straße von Neuburg kommend. Dazu im Landkreis Regensburg in Tegernheim, Ortsmitte, steht der Blitzeranhänger. Und in Schwandorf in der Nürnberger Straße, Stadt einwärts, an der Brücke, kurz vor der Tanke einer.
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0: Zum Donnerstag Feierabend auch Sonne, ansonsten herbstliche 17 Grad und Wind. Über Nacht oft klar und kalt bei um die 3 Grad, dann in den Morgenstunden neblig, vor allem entlang der Donau. Tagsüber wird es morgen länger sonnig und es bleibt trocken bei bis zu 19 Grad. Der Wettertrend am Wochenende, Samstag und Sonntag, viel Sonnenschein und noch wärmer mit bis zu 24 Grad.
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0: Der 24.09. heute in 3 Monaten ist Heiligabend und viele können jetzt schon keinen Lebkuchen mehr sehen, weil sie schon so viele hatten. Herbert Feldbauer hier. Nach 4 am Donnerstag auf in den Feierabend jetzt mit Musik von Shakira aus den 2000ern mit Suerte, Whenever, Wherever und davor Lola Young mit ihrem Mega-Hit Messi.
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1: Ja, hallo, da ist der Patrick. Kurze Meldung, A93 Tunnel Prüfening Richtung, ja, Pendling ist Blockabfertigung, also teilweise offen, teilweise gesperrt.
0: Danke für den Anruf, das ist wegen dem Unfall, gell, zwischen Regensburg-Kumpfmühl und Kreuz Regensburg, Unfall mit LKW im Baustellenbereich. Viel Geduld, ja?
1: Genau. Gell? Alles klar, bleib. Danke.

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3: Po.
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3: Oh ja, das stimmt. 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
3: Ist vorher aber von 7 bis 8 bei uns live in der Sendung.
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0: der Nachmittag vor 16:30. Kino Donnerstag. Dort gerade tourt das Filmteam durch große Teile Bayerns. Rund um Regisseur Enrico Salla.
1: Ja, hallo, hi. Ja, danke für die Einladung wieder.
0: Servus. Mit seinem Bayernwald Mystery Krimi im Zeichen des Drachen. Unter anderem gedreht im Furt im Wald im Landkreis Cham in der Oberpfalz. Und kaum flimmert der Film über die bayerischen Leinwände, ist er nominiert beim London Night Film Festival als bester Film. Hey, wie geht's euch gerade damit?
1: Ja, also tatsächlich sind wir so im Kinotour-Stress, dass wir das wirklich nur so nebenbei erfahren haben.
0: Okay.
1: Und als ich das gesehen habe, habe ich es in meine Instagram-Story gepackt und auch die Schauspieler haben gesagt, wow, das ist ja richtig toll. Wir haben es im ersten Moment gar nicht wirklich so begriffen.
0: Das wäre es ja, oder? Einen Festivalpreis in London zu holen. Das
1: ist natürlich einmal eingereicht, weil wir natürlich versuchen, international uns auch ganz gut aufzustellen und ein bisschen Aufmerksamkeit zu bekommen.
0: Bekannte Namen ja dabei im Film Im Zeichen des Drachen: Erol Sander, Erdogan Atalay, Amira Ali. Ihr reist dann nach London?
1: Genau, so, das findet am 21. Oktober statt. Wir schauen auf jeden Fall, dass wir vor Ort sein können, gerade eben wegen Verleiher und Vertriebe. Also für Kontakte ist es natürlich fantastisch. Also wir rechnen jetzt nicht damit, dass wir diesen Preis gewinnen.
0: Naja.
1: Es ist einfach schön, dass wir da dabei sind. Das ist natürlich sehr spannend für uns.
0: Der Bayerwald-Krimi Im Zeichen des Drachen ist nominiert als bester Film beim London Night Film Festival. Es geht um den gehörlosen Ex-Kommissar Michael, der nach Jahren der Isolation von seiner ehemaligen Kollegin um Hilfe gebeten wird bei einem mysteriösen Fall. Dabei gerät er in den Sog einer gefährlichen Drachensekte und muss sich dann neben den Ermittlungen auch seiner eigenen Vergangenheit stellen. Hochspannend gemacht. Enrico Salla, der Regisseur, wir drücken euch die Daumen.
1: Ja, vielen lieben Dank euch.
0: Der Film läuft jetzt gerade in ausgewählten Kinos in Bayern, in Niederbayern und der Oberpfalz, unter anderem auch in Oberbayern, zum Beispiel im Pfaffenhofen an der Ilm.
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14: Grüß Gott. Die Polizei hat heute in Regensburg einen Schlag gegen den Drogenhandel gelandet. Bei einer groß angelegten Razzia wurden am Vormittag zeitgleich mehrere Objekte durchsucht, darunter ein Wohn- und Geschäftskomplex im Stadtteil Königswiesen. Die Beamten sind nach letzten Meldungen auch fündig geworden. Wie viel und welche Drogen sichergestellt wurden, ist aber noch nicht bekannt. Drei Personen wurden bei der Razzia festgenommen. Sie sollen noch heute dem Haftrichter vorgeführt werden. Ein Mann mit einem Blumenstrauß hat die Bahnstrecke von Cham nach Furt im Wald lahmgelegt. Der Unbekannte wurde am Mittwochmittag dabei beobachtet, wie er am Bahnhof Cham auf dem Gleis herumspazierte. Daraufhin wurde die Bahnstrecke gesperrt. Über eine Stunde lang fuhren keine Züge. Obwohl die Gegend genau abgesucht wurde, konnte der Blumenmann nicht mehr aufgefunden werden. Ein mysteriöser Unfall beschäftigt die Polizei im Landkreis Kelheim. Sie hat letzte Nacht auf der A93 bei Abensberg ein kaputtes Auto gefunden, einen VW Tiguan mit tschechischem Kennzeichen. Er stand völlig ungesichert auf der Überholspur. Dass niemand dagegen geprallt ist, grenzt an ein Wunder. Die Polizei geht davon aus, dass zwei Männer im Auto

0: saßen. Sie sind zu Fuß geflüchtet. Möglicherweise hatten sie etwas zu verbergen. 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
2: Auf der A3 nach Passau zwischen Metten und Hengersberg. Hier staut sich's im Baustellenbereich auf 6 Kilometer. Eine halbe Stunde braucht ihr hier länger. A9 München-Nürnberg zwischen Ingolstadt Süd und Altmühltal 10 Kilometer stockend, 20 Minuten plus. Und A93 Regensburg-Holledau zwischen Regensburg-Kumpfmühl und Kreuz Regensburg gibt's Behinderungen im Moment. Da ist ein Unfall mit LKW im Baustellenbereich. Es staut sich dementsprechend zurück auf 4 Kilometer im Moment. Eine halbe Stunde müsst ihr hier mehr einplanen.
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2: Im Landkreis Regensburg in Tegernheim in der Ortsmitte steht der Blitzeranhänger. In Schwandorf in der Nürnberger Straße stadteinwärts an der Brücke einer. Außerdem in Neuburg, Donauwörther Straße stadteinwärts kurz vor der Tankstelle. In Obergrasheim, Landkreis Neuburg-Schrobenhausen in der Siefhofener Straße von Neuburg kommend. Und in Buxheim in der Jurastraße ein Blitzer. Danke an Hans Bernhard.
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2: Zum Donnerstag Feierabend auch Sonne, ansonsten herbstliche 17 Grad und Wind. Über Nacht oft klar und kalt, bei um die 3 Grad, dann in den Morgenstunden neblig, vor allem entlang der Donau. Tagsüber wird es morgen länger sonnig und es bleibt trocken bei bis zu 19 Grad. Der Wettertrend am Wochenende, Samstag und Sonntag, viel Sonnenschein und noch wärmer mit bis zu 24 Grad.
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0: dürfen einfach drin sitzen. 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Seetangwälder, Tiefsee, Korallenriffe.
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0: kurz vor 5, wie beeindruckend ein Schwimmbad ohne Wasser sein kann. Das erfahrt ihr mit uns.
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0: Besser geht's nicht.
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0: bin Stefan Schütz. Die Bundesregierung schafft gerade die Grundlage für gezielte Finanzhilfen je nach Höhe des monatlichen Einkommens. Noch fehlen laut Süddeutscher Zeitung dem zuständigen Bundeszentralamt Angaben, etwa Kontoverbindungen vieler Menschen und die Einkommensverhältnisse. Die sollen künftig von den Finanzämtern der Länder mitgeteilt werden dürfen. Aktuell steht ja der neue Tankrabatt in der Kritik, weil auch Gutverdiener davon profitieren. Die meisten Banken und Sparkassen in Deutschland würden einen schweren globalen Wirtschaftseinbruch überstehen. Das zeigt ein Stresstest von BaFin und Bundesbank bei mehr als 1.100 Instituten. Allerdings zeigen manche Geldhäuser dabei auch Schwächen, Ronny Thorau berichtet.
1: Konflikte auf der Welt, Handelsblockaden, unterbrochene Lieferketten, Preisanstiege. Insgesamt zeigten sich die deutschen Geldhäuser für solche Krisenszenarien solide aufgestellt, heißt es von den Kontrolleuren. Einige Dutzend rutschten allerdings mit ihrem Kapitalpuffer zu weit ab, um weitere Krisen gut überstehen zu können. Diese auffälligen Banken werden jetzt genau im Blick behalten.
0: Was hat sich hinter den Gefängnismauern der JVA Gablingen bei Augsburg abgespielt? Das soll vor dem Landgericht Augsburg geklärt werden. Nun sind die beiden Anklagen der Staatsanwaltschaft unverändert zugelassen worden. Angeklagt sind 13 Justizbeamte, darunter die frühere Leiterin der JVA sowie ihre Stellvertreterin. Der Vorwurf lautet, dass mehr als 100 Häftlinge unter anderem Opfer wurden von Nötigung und gefährlicher Körperverletzung. Landwirte und Waldbesitzer protestieren gerade in Würzburg. Dort findet heute und morgen die Agrarministerkonferenz statt. Die Landwirte beklagen niedrige Erzeugerpreise, hohe Energiekosten und das bei einer schwachen Ernte durch die Trockenheit im Sommer. Beim Bund-Länder-Treffen geht es unter anderem um eine neue Düngeverordnung. Kritiker befürchten negative Auswirkungen für das Grundwasser. Bayerns Pilzsaison fällt auch in diesem Jahr enttäuschend aus. In Wäldern und auf Wiesen finden sich ungewöhnlich wenige Pilze. Das teilte unter anderem der Landesbund für Vogel- und Naturschutz mit. Grund seien häufigere trockene Sommer durch die Klimakrise. Einzelne Dürrejahre würden viele Pilzarten überstehen, so ein Sprecher. Problematisch werde es aber, wenn Erholungsphasen zwischen den Trockenjahren ausbleiben.
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3: Der Feierabendverkehr ist in vollem Gange und dazu kommen auch Baustellen oder Unfälle, die dann für Behinderungen sorgen. Auf der A3 in Fahrtrichtung Passau zwischen Metten und Hengersberg im Baustellenbereich 6 Kilometer Stau, 20 Minuten plus. A9 München-Nürnberg zwischen Manching und Altmühltal, hier stockt der Verkehr auf 9 Kilometer, knapp 20 Minuten, auch hier länger. A93

0: Regensburg in Fahrtrichtung Holledau. Zwischen Regensburg-Kumpfmühl und Kreuz Regensburg. Ein Unfall mit LKW im Baustellenbereich sorgt hier für ordentlich Stau. 5 Kilometer im Moment, eine Viertelstunde Wartezeit.
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0: In Neuburg, Donau.

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2: 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Herbstlich mit Wind, Sonne, Wolken und um die 17 Grad in den Donnerstag Feierabend. Über Nacht oft klar und frisch mit um die 3 Grad. In den Morgenstunden oft neblig, vor allem entlang der Donau. Tagsüber wird's morgen länger sonnig bei bis zu 19 Grad und es bleibt trocken. Der Wettertrend am Samstag und Sonntag noch wärmer mit bis zu 24 Grad. Dazu scheint die Sonne.
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2: Beim Einkauf heute nach der Arbeit bekommt er ganz normal noch einen Kassenbon. Die Bundesregierung hat da jetzt beschlossen, gedruckte Kassenbons ab 2028 sollen grundsätzlich durch digitale Belege ersetzt werden. Freue ich mich schon jetzt drauf, beim Bäcker dann für eine Kassbrezen erstmal meine E-Mail-Adresse buchstabieren zu müssen. Herbert Feldbauer hier. Nach 5 kommt's gut an mit Musik von James Blunt. Klar, hier Beautiful, die 2000er und davor neuer Sound von Holly Humberstone. Das ist To Love Somebody. Viel Spaß!
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für viele heute noch ein wichtiger Termin. Ist jetzt nicht, dass der Nachbar auf ein Bier vorbeikommt oder dass ihr noch einkaufen müsst oder tanken fahren. Nein, Fußball schauen. Während wir so langsam in den gemütlichen Teil vom Tag übergehen, steht für die deutsche Fußballnationalmannschaft heute das erste Spiel unter dem neuen Bundestrainer an. Jürgen Klopp feiert Debüt. Nations League, Kracher in Amsterdam, Deutschland gegen die Niederlande. 20.45 Uhr geht's los, auf RTL im Free TV zu sehen. Da weiß jetzt Julian Nagelsmann schon mal, wo er nicht einschaltet.

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3: Guten Abend. Sie ist der größte Hosenhersteller Europas, die Firma MAC Mode in Rossbach im Landkreis Cham. Ihre Spezialität sind Jeans, viele davon nachhaltig und ressourcenschonend hergestellt. Heute Nachmittag hat Wirtschaftsminister Hubert Aiwanger das Unternehmen besucht. Er hat dabei eine neue Photovoltaikanlage eingeweiht, die Strom für MAC liefert. Außerdem hat er an einer Baumpflanzaktion in Rossbach teilgenommen. MAC wurde heuer mit dem Deutschen Nachhaltigkeitspreis ausgezeichnet. Ein missglückter Überholvorgang hat bei Sinzing einen schweren Unfall ausgelöst. Gestern wollte ein junger Autofahrer aus dem Landkreis Kelheim eine Fahrzeugkolonne überholen. Geblendet durch die tiefstehende Sonne hat er ein entgegenkommendes Auto übersehen. Dessen Fahrerin kam beim Ausweichen von der Straße ab. Ihr Auto hat sich mehrmals überschlagen. Die 40-Jährige wurde dabei schwer verletzt. Der Unfallverursacher fuhr einfach weiter, konnte inzwischen aber von der Polizei ermittelt werden. Zwei Gemeinden aus dem Landkreis Cham freuen sich über Fördermittel der EU. Die Gemeinde Wald bekommt über 250.000 Euro für die Sanierung einer Straße im Ortsteil Dürnberg. Und die Gemeinde Schöntal will am Ortsfriedhof einen neuen Parkplatz bauen. Dafür gibt es knapp 70.000 Euro. Die Mittel stammen aus dem EU-Landwirtschaftsfonds zur Entwicklung des ländlichen Raums, abgekürzt ELA. 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
4: Kurz nach 5:30 auf der A3 in Fahrtrichtung Passau dauert es länger zwischen Metten und Hengersberg. 5 Kilometer Stau im Baustellenbereich, eine Viertelstunde plus. A9 München-Nürnberg in Höhe Altmühltal. Ein defekter LKW blockiert hier den Verzögerungsstreifen. In dem Bereich stockt der Verkehr auf 6 Kilometer, 12 Minuten dauert es länger. A93 Holledau-Regensburg zwischen Bad Abbach und Regensburg-West. 7 Kilometer Stau, eine Viertelstunde plus. Im weiteren Verlauf der A93 Richtung Weiden zwischen Teuplitz und Schwandorf Süd. Ein Unfall, Personen hier auf der Fahrbahn. Und die Gegenrichtung A93 in Fahrtrichtung Holledau zwischen Regenstauf und Kreuz Regensburg an einer geräumten Unfallstelle im Baustellenbereich. 6 Kilometer Stau aktuell, noch 40 Minuten plus.
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4: In Buxheim, Jurastraße, steht ein Blitzer. Danke an Hans Bernhard fürs Bescheidsagen. Und im Landkreis Regensburg in Tegernheim, Ortsmitte, steht der Blitzer-Anhänger.
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4: Herbstlich mit Wind, Sonne, Wolken und um die 17 Grad in den Donnerstag Feierabend. Über Nacht oft klar und frisch mit um die 3 Grad. In den Morgenstunden oft neblig, vor allem entlang der Donau. Tagsüber wird's morgen länger sonnig bei bis zu 19 Grad und es bleibt trocken. Der Wettertrend am Samstag und Sonntag noch wärmer mit bis zu 24 Grad. Dazu scheint die Sonne.
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Charivari nach 6:30. Ich freue mich jetzt gleich auf einen spannenden Gast in von 3 bis 3, nämlich auf einen Studenten, der in Niederbayern KI studiert. Künstliche Intelligenz, wie kann man das studieren? Hängt der dann den ganzen Tag vor ChatGPT rum oder so? Wird er uns erzählen. Gleich nach Musik von der Sunrise Avenue und Lifesaver und davor noch Cat's Eye mit Gabriella auf Charivari.

0: dann treibe es frei auf Charivari am Donnerstag kurz vor 6. Wie versprochen, jetzt bei uns der KI-Kenny. So nennt ihn sein Chef. Der Kenny ist 24, studiert in Niederbayern an der Hochschule Landshut Dual KI, künstliche Intelligenz. Kenny, sitzt du da den ganzen Tag dann vor ChatGPT rum oder wie können wir uns das vorstellen?
1: Nein,
0: nicht.
1: Also natürlich sitze ich da nicht den ganzen Tag vor dem ChatGPT-Fenster.
0: Sondern?
1: Es geht viel darum zu programmieren auch. Es geht darum, die Daten werten zu können, die Daten bewertbar zu machen, neuronale Netze zu entwickeln, zu verstehen, wie die KI denkt und was die KI braucht, um gut zu funktionieren, um zu merken, wann kann die KI Fehler machen und warum macht sie genau diese Fehler? Wieso kommt die KI auf diese Schlussfolgerung?
0: Mhm. Kenny, wie stark beeinflusst dich inzwischen KI im Alltag?
1: Seitdem ich KI studiere, ist es schon so, dass man an einem ganz normalen Tag vielleicht Dinge sieht und Dinge merkt, wo man es davor nicht gesehen hat und sich Fragen stellt, wie könnte man das jetzt vielleicht doch besser lösen oder das ginge mit KI doch eigentlich viel schneller.
0: Berufskrankheit quasi. Welchen Mythos über künstliche Intelligenz würdest du gerne noch aus der Welt schaffen?
1: Dass KI so ein allwissendes Gehirn ist. Das ist tatsächlich nicht der Fall. Also KI kann sehr, sehr hilfreich sein und sehr, sehr leistungsfähig sein, versteht aber die Welt nicht direkt so wie ein Mensch. Weil es kommt natürlich auch darauf an, die KI kann natürlich auch biased, also voreingenommen sein. Es kommt immer auf die Daten im Hintergrund an, wie das Modell trainiert wurde und was das Modell überhaupt weiß. Und das wissen wir als Menschen halt eben nicht. Und deswegen können die Antworten auch manchmal falsch sein. Und man sollte nicht blind vertrauen, sondern auch manchmal vorsichtig sein.
0: Das ist sicher ein sehr wichtiger Hinweis. Dankeschön an den Studenten Kenny, der in Niederbayern an der Hochschule Landshut KI studiert, dual. Alles Gute weiterhin. Ein großer Tag der KI ist übrigens morgen in Regensburg an verschiedenen Standorten, unter anderem an der OTH.

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1: Ich bin Stefan Schütz. Gezielte Finanzhilfen je nach Höhe des Einkommens statt Tankrabatt für alle. Das ist bisher wegen fehlender Daten zwischen den Finanzämtern nicht möglich, aber laut Süddeutscher Zeitung arbeitet die Regierung daran, das zu ändern. In anderen Ländern, etwa in den USA, wird seit Jahren eine gezielte Hilfe praktiziert, teilweise mit Hilfe von Papierschecks, die per Post verschickt werden. 4 von 5 Lehrkräften an Bayerns Gymnasien und beruflichen Oberschulen nutzen künstliche Intelligenz für ihre Arbeit. Das zeigt eine Umfrage des Bayerischen Philologenverbandes unter rund 3.300 Lehrern. Am häufigsten kommt KI bei der Erstellung von Aufgaben zum Einsatz, aber auch bei Unterrichtsplanung und Texten. Fast 40% setzen KI-Tools bereits direkt im Unterricht mit Schülern ein. Reportern von Politico und CNN ist erneut der Zutritt zum Weißen Haus verweigert worden, trotz Gerichtsanordnung. Der Secret Service hat laut Politico sogar einen Presseausweis beschlagnahmt. Ein Richter hatte verfügt, dass CNN, MS Now und Politico vorläufig wieder Zugang bekommen müssen. US-Präsident Trump hatte die drei Medien verbannt und ihnen Falschnachrichten vorgeworfen. Streit mit der Familie, Geldsorgen oder die psychische Gesundheit. Viele Nutzer von Chatbots wenden sich mit persönlichen und vertraulichen Themen an die KI-Anwendungen. In einer Befragung des Softwaredienstleisters Proton gaben 68% an, mindestens einmal ein sensibles Thema mit einem KI-System besprochen zu haben. Gleichzeitig vertrauen gut 40% der Nutzer den Anbietern wenig oder gar nicht, wenn es um den Datenschutz geht. Jürgen Klopp steht vor seinem ersten Spiel als Bundestrainer der Fußballnationalmannschaft. Zum Auftakt trifft das DFB-Team in der Nations League um 20.45 Uhr auf die Niederlande. Thomas Bremser berichtet aus Amsterdam.
2: Die deutschen Fans hatten eine zum Teil kurze Anreise und einen sonnigen Tag hier in Amsterdam. Im Prestigeduell hoffen sie natürlich auf einen Sieg. Jürgen Klopp hat zu seiner Aufstellung nicht viel verraten. Ein Spieler muss am Abend auf die Tribüne, weil es sonst zu viele wären für die UEFA. Es trifft Neuling Conte von der TSG Hoffenheim.
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3: Kurz nach 6 auf der A9 München Richtung Nürnberg in Höhe Altmühltal ein defekter LKW auf dem Verzögerungsstreifen, da staut es sich. A93 Regensburg in Fahrtrichtung Weiden zwischen Teuplitz und Schwandorf Süd, Unfallstelle, hier Personen auf der Fahrbahn, da stockt der Verkehr. Gegenrichtung A93 Richtung Holledau zwischen Regensburg Nord und Kreuz Regensburg, 5 Kilometer stockend, 10 Minuten plus.
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3: Aktuell liegen uns keine Blitzermeldungen vor.
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3: Am Feierabend messen wir noch um die 16 Grad bei uns, dazu Wind, Wolken, Sonne. Über Nacht oft klar und kalt mit um die 3 Grad, in den Morgenstunden neblig, vor allem entlang der Donau, tagsüber dann länger sonnig und trocken bis zu 19 Grad. Der Wettertrend am Wochenende, Samstag und Sonntag, wird es mit bis zu 24 Grad noch deutlich

0: wärmer und dazu scheint die Sonne bei uns.
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0: Schönen guten Abend, Herbert Feldbauer hier, gell? Inzwischen, so wenn es so herbstelt.

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0: Wir freuen uns immer über eure Nachrichten. Nur gemeinsam können wir euch auch bestmöglich informieren. Hörer Michael aus dem Altmühltal schreibt uns per WhatsApp heute: wichtiges Thema, weil immer aktuell jetzt so in der nebligen Herbstzeit Autos ohne Abblendlicht, nur mit Tagfahrlicht vorne. Bitte weist drauf hin, schreibt der Michael, gerne hiermit passiert. Denkt man sich auch immer nichts, gell? Weil man rechnet, das Auto macht es schon, aber so ist es nicht. Wenn es komisch, duster oder neblig ist, tagsüber, abends oder in den Morgenstunden, morgen früh dann zum Beispiel auch wieder, vor allem in Flussnähe entlang der Donau, einfach auch aufs Abblendlicht schauen, sodass wir gut sichtbar sind und wir alle auf den Straßen gut durch den Herbst kommen. Der ADAC informiert da auch gerade drüber. Auch so eine Gefahr jetzt im Herbst: die nassen Blätter auf den Straßen oder durch Schmutz von Bulldogs auf dem Asphalt kann es auch sehr schnell mal rutschig werden. Kommt's gut an, passen wir alle aufeinander auf, dann kriegen wir das hin. Wir von hier.
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0: Donau, einfach auch aufs Abblendlicht schauen, sodass wir gut sichtbar sind und wir alle auf den Straßen gut durch den Herbst kommen. Der ADAC informiert da auch gerade drüber. Auch so eine Gefahr jetzt im Herbst: die nassen Blätter auf den Straßen oder durch Schmutz von Bulldogs auf dem Asphalt kann es auch sehr schnell mal rutschig werden. Kommt's gut an, passen wir alle aufeinander auf, dann kriegen wir das hin. 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
3: Guten Abend. Sie ist der größte Hosenhersteller Europas, die Firma MAC Mode in Rossbach im Landkreis Cham. Ihre Spezialität sind Jeans, viele davon nachhaltig und ressourcenschonend hergestellt. Heute Nachmittag hat Wirtschaftsminister Hubert Aiwanger das Unternehmen besucht. Er hat dabei eine neue Photovoltaikanlage eingeweiht, die Strom für MAC liefert. Außerdem hat er an einer Baumpflanzaktion in Rossbach teilgenommen. MAC wurde heuer mit dem Deutschen Nachhaltigkeitspreis ausgezeichnet. Ein missglückter Überholvorgang hat bei Sinzing einen schweren Unfall ausgelöst. Gestern wollte ein junger Autofahrer aus dem Landkreis Kelheim eine Fahrzeugkolonne überholen. Geblendet durch die tiefstehende Sonne hatte er ein entgegenkommendes Auto übersehen. Dessen Fahrerin kam beim Ausweichen von der Straße ab. Ihr Auto hat sich mehrmals überschlagen. Die 40-Jährige wurde dabei schwer verletzt. Der Unfallverursacher fuhr einfach weiter, konnte inzwischen aber von der Polizei ermittelt werden. Zwei Gemeinden aus dem Landkreis Cham freuen sich über Fördermittel der EU. Die Gemeinde Wald bekommt über 250.000 Euro für die Sanierung einer Straße im Ortsteil Dürnberg. Und die Gemeinde Schöntal will am Ortsfriedhof einen neuen Parkplatz bauen. Dafür gibt es knapp 70.000 Euro. Die Mittel stammen aus dem EU-Landwirtschaftsfonds zur Entwicklung des ländlichen Raums, abgekürzt ELA. 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
4: Der Verkehr beruhigt sich jetzt um kurz nach 6:30 auf der A3 Nürnberg-Regensburg in Höhe Nittendorf. Eine Nachtbaustelle, da ist die Ausfahrt gesperrt und der rechte Fahrstreifen. Weiter auf die A9 München Richtung Nürnberg in Höhe Altmühltal. Ein defekter LKW, der blockiert den Verzögerungsstreifen. Ansonsten kommt ihr recht gut durch.
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4: 6:30 durch. Ein Blitzer gemeldet im Landkreis Regensburg in Tegernheim in der Ortsmitte. Da steht noch immer der Blitzer-Anhänger. Danke auch an Dirk fürs Bestätigen.
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4: Am Feierabend messen wir noch um die 16 Grad, bei uns dazu Wind, Wolken, Sonne. Über Nacht oft klar und kalt mit um die 3 Grad, in den Morgenstunden neblig, vor allem entlang der Donau, tagsüber dann länger sonnig und trocken bis zu 19 Grad. Der Wettertrend am Wochenende, Samstag und Sonntag, wird es mit bis zu 24 Grad noch deutlich wärmer und dazu scheint die Sonne bei uns.

Tagsüber dann länger sonnig und trocken bis zu 19 Grad. Der Wettertrend am Wochenende, Samstag und Sonntag, wird es mit bis zu 24 Grad noch deutlich wärmer und dazu scheint die Sonne bei uns.

mit Herbstwetter durch den Abend. Charivarium kurz nach 6:30. Wir begleiten euch weiter mit guter Musik. Da kommt als nächstes Michael Patrick Kelly und The One dazu. Vorher Lady Gaga. Das war so zu ihrer Anfangszeit, wo sie so international ihren Durchbruch hatte mit Paparazzi 2009. Jetzt bei uns auf Charivarium.

0: Charivari am Donnerstag. Das bedeutet, es ist fast schon Freitag und Freitag heißt, es ist fast Samstag. 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
0: Danke.

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1: Ich bin Stefan Schütz. 87 Tage nach dem blamablen WM-Aus startet die Fußballnationalmannschaft unter dem neuen Bundestrainer Jürgen Klopp in die Nations League. In Amsterdam ist Erzrivale Niederlage der erste Kontrahent. Klopp ist der 13. DFB-Chefcoach in der langen Länderspielhistorie und sagte:
2: Für die Spieler wird es aus einem Grund, ein spezielles Spiel und ein auch schwieriges Spiel, weil der Gegner einfach richtig gutes Talent hat, Riesentalent hat. Wenn wir überhaupt eine Chance haben wollen, dann müssen wir es wirklich als richtiges, also wenn man so will, auch, wir sind ja nun mal Nachbarländer, kann man es ja auch als Derby sehen, als Derby annehmen.
1: Der 59-Jährige hat nach der WM-Pleite die Nachfolge von Julian Nagelsmann angetreten. Im Bundestag wurde heute über die Organspende gesprochen. Abgeordnete verschiedener Fraktionen suchen erneut nach einer Mehrheit für eine Einführung der sogenannten Widerspruchslösung. Spender wäre dann jeder, der zu Lebzeiten nicht ausdrücklich widersprochen hat. Abgestimmt wurde heute noch nicht. Weitere Themen im Parlament waren die Pläne für eine höhere Tabaksteuer und geringere Führerscheinkosten. Der Europäische Gerichtshof stärkt die Rechte von Verbrauchern, die jahrelang zu viel für Wärme gezahlt haben. Bei unrechtmäßigen Preiserhöhungen in Energieverträgen dürfen Ansprüche auf Rückerstattung nicht automatisch nach 3 Jahren verfallen. Anlass war ein Streit vor dem Berliner Kammergericht um einen Fernwärmevertrag, dessen Preis mehrfach erhöht worden war. Bei einem ökumenischen Gottesdienst auf dem Münchner Oktoberfest haben hunderte Menschen eines tödlich verunglückten Mitarbeiters gedacht. Die Veranstaltung im Marstallzelt richtete sich an Schaustellerfamilien, Wiesenwirte und Marktkaufleute, aber auch andere Gäste waren eingeladen. Der 52 Jahre alte Security-Mitarbeiter war am Montagabend von der Gondel eines Freefall-Towers getroffen worden. Er hätte sich dort wohl nicht aufhalten dürfen. Mehr als jeder fünfte Neuwagen in der EU fährt inzwischen rein elektrisch. Wie der Herstellerverband ACEA meldet, haben E-Autos ihren Anteil an den Neuzulassungen deutlich ausgebaut. Nach den ersten 8 Monaten in diesem Jahr lag der Anteil bei 21,7%, fast 6 Prozentpunkte mehr als noch im Vorjahr.
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1: Hier die wichtigsten Meldungen von den Straßen bei uns in der Region. Fahrt auf der A3 Passau in Richtung Nürnberg vorsichtig. Zwischen Laber und Sinzing kommt es zu Behinderungen wegen einer Nachtbaustelle.
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2: Der Wind weht munter weiter über Nacht bei uns in Regensburg, Niederbayern und der Oberpfalz bei kalten 3 Grad. Morgen nach Nebel länger sonnig und trocken bei bis zu 19 Grad. Der Charivari-Wettertrend am Samstag und Sonntag spürbar wärmer mit bis zu 24 Grad und Sonnenschein.
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2: Kurz nach 7, Herbert Feldbauer hier am 24. September. Heute in 3 Monaten ist Heiligabend. Das heißt, es kann jetzt jeden Tag losgehen, dass das Nachbarskind mit dem Blockflöten üben beginnt. Hier kommt auf jeden Fall schöner Sound auf die Ohren. Am Abend Bon Jovi Always aus den 90ern und davor Michael Schulte mit 5 AM.
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0: Viertel nach sieben am Abend, Kino Donnerstag. Dort gerade tourt das Filmteam durch große Teile Bayerns. Rund um Regisseur Enrico Salla.
1: Ja, hallo, hi. Ja, danke für die Einladung wieder.
0: Servus. Mit seinem Bayernwald Mystery Krimi im Zeichen des Drachen. Unter anderem gedreht im Furt im Wald im Landkreis Cham in der Oberpfalz. Und kaum flimmert der Film über die bayerischen Leinwände, ist er nominiert beim London Night Film Festival als bester Film. Wie geht's euch gerade damit?
1: Ja, also tatsächlich sind wir so im Kinotour-Stress, dass wir das wirklich nur so nebenbei erfahren haben.
0: Okay.
1: Und als ich das gesehen habe, habe ich es in meine Instagram-Story gepackt und auch die Schauspieler haben gesagt, wow, das ist ja richtig toll. Wir haben es im ersten Moment gar nicht wirklich so begriffen.
0: Das wäre es ja, oder? Einen Festivalpreis in London zu holen.
1: Natürlich einmal eingereicht, weil wir natürlich versuchen, international uns auch ganz gut aufzustellen und ein bisschen Aufmerksamkeit zu bekommen.
0: Bekannte Namen ja dabei im Film Im Zeichen des Drachen: Erol Sander, Erdogan Atalay, Amira Ali. Ihr reist dann nach London?
1: Genau, also das findet am 21. Oktober statt. Wir schauen auf jeden Fall, dass wir vor Ort sein können, gerade eben wegen Verleiher und Vertriebe. Also für Kontakte ist es natürlich fantastisch. Also wir rechnen jetzt nicht damit, dass wir diesen Preis gewinnen.
0: Naja.
1: Es ist einfach schön, dass wir da dabei sind. Das ist natürlich sehr spannend für uns.
0: Der Bayerwald-Krimi Im Zeichen des Drachen ist nominiert als bester Film beim London Night Film Festival. Es geht um den gehörlosen Ex-Kommissar Michael, der nach Jahren der Isolation von seiner ehemaligen Kollegin um Hilfe gebeten wird bei einem mysteriösen Fall. Dabei gerät er in den Sog einer gefährlichen Drachensekte und muss sich dann neben den Ermittlungen auch seiner eigenen Vergangenheit stellen. Hochspannend gemacht. Enrico Salla, der Regisseur, wir drücken euch die Daumen.
1: Ja, vielen lieben Dank euch.
0: Der Film läuft jetzt gerade in ausgewählten Kinos in Bayern, in Niederbayern und der Oberpfalz, unter anderem auch in Oberbayern, zum Beispiel im Pfaffenhofen an der Ilm.

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2: Das Bauunternehmen Steininger meldet sich mit einem neuen und wahnsinnig spannenden Format. Infoveranstaltungen zum Thema Effizienzhaus. Wichtig, effizient heißt hier nichts anderes als effizient für Ihren Geldbeutel. 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Die Infoveranstaltung ist am Sonntag von 14 bis 16 Uhr im Steininger Musterhaus in der Enzianstraße 3 in Wackersdorf. Ging es hin? Das wird hochinteressant.
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5: Schönen guten Abend. Wer heute Vormittag in Regensburg unterwegs war, dem sind Sie vermutlich aufgefallen, die vielen Polizeifahrzeuge. Sie waren Teil einer groß angelegten Razzia gegen Drogenkriminalität. Dabei sind zeitgleich mehrere Objekte durchsucht worden, darunter ein Wohn- und Geschäftskomplex im Stadtteil Königswiesen. Die Durchsuchung war offenbar erfolgreich, aber wie viel und welche Drogen sichergestellt wurden, ist noch nicht bekannt. Drei Personen wurden bei der Razzia festgenommen. Sie sollten noch heute dem Haftrichter vorgeführt werden. Der Wissenschaftsstandort Straubing expandiert. Am Donauhafen Sand war heute Spatenstich für ein neues Gebäude des Fraunhofer Instituts. Es erforscht dort künftig Grenzflächen und Bioverfahrenstechnik. Ab 2028 kommt auch die Erforschung von nachhaltigen Kraftstoffen dazu. In das neue Gebäude und seine Ausrüstung wird ein zweistelliger Millionenbetrag investiert. Der Freistaat Bayern, der Bund und die EU beteiligen sich daran mit 14 Millionen Euro. Großer Bahnhof heute Nachmittag beim Hosenhersteller Mack in Rossbach im Landkreis Cham. Wirtschaftsminister Hubert Aiwanger hat der Firma einen Besuch abgestattet. Mack ist vor allem Spezialist für Jeans. Die werden auch schon mal aus Brennnesselfasern hergestellt. Das schont die Umwelt. Aiwanger hat sich vor Ort angeschaut, wie innovativ und umweltfreundlich Hosen hergestellt werden. Er hat auch eine neue Photovoltaikanlage auf dem Betriebsgelände eingeweiht. Ob er sich ein paar Jeans passend zum Trachtenjanker mitgenommen hat, weiß man nicht. Das hätte böse enden können. Auf der A93 bei Abensberg im Landkreis Kelheim stand letzte Nacht ein demoliertes Auto auf der Überholspur. Ein VW Tiguan mit tschechischem Kennzeichen. Das Auto war gegen die Mittelleitplanke geprallt. Die Unfallstelle war nicht abgesichert. Von den Fahrzeuginsassen fehlte jede Spur. Dass niemand gegen den Wagen geprallt ist, grenzt an ein Wunder. Die Polizei geht von zwei Insassen aus, die zu Fuß geflüchtet sind. Vermutlich, weil sie nichts mit der Polizei zu tun haben wollten. Warum auch immer.
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6: Hier die wichtigsten Meldungen von den Straßen bei uns in der Region. Fahrt auf der A3 Passau in Richtung Nürnberg vorsichtig. Zwischen den Anschlussstellen Laber und Sinzing kommt es zu Behinderungen wegen einer Nachtbaustelle. Auf der A6 Pilsen in Richtung Nürnberg fahrt zwischen den Anschlussstellen Pfriemt und Schwarzenfeld besonders vorsichtig. Es kommt zu Behinderungen durch Gegenstände auf der Fahrbahn. Auf der A93 Regensburg in Richtung Weiden. Hier kommt es zwischen den Anschlussstellen Regenstauf und Punholz zu Behinderungen wegen einer Nachtbaustelle auf der Fahrbahn.
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8: Der Wind weht munter weiter über Nacht bei uns in Regensburg, Niederbayern und der Oberpfalz bei kalten 3 Grad. Morgen nach Nebel länger sonnig und trocken bei bis zu 19 Grad. Der Charivari-Wettertrend am Samstag und Sonntag spürbar wärmer mit bis zu 24 Grad und Sonnenschein.
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8: Der Donnerstagabend schreitet weiter fort. Es ist kurz nach 7:30, sagen wir es einfach so. Herbert Feldbauer hier, Musik von Melanie C. gleich. Die 90er, Never Be The Same Again, richtig gut auch der neue Song Self-Aware von der israelischen Band Tampa City. Kommt jetzt.

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von 3 bis 3, kurz vor 8 am Donnerstag. Und für viele heute noch ein wichtiger Termin. Das ist jetzt nicht, dass der Nachbar noch auf ein Bier vorbeikommt oder dass ihr noch tanken fahrt. Nein, Fußball schauen. Während wir so langsam in den gemütlichen Teil vom Tag übergehen, steht für die deutsche Fußballnationalmannschaft heute das erste Spiel unter dem neuen Bundestrainer an. Jürgen Klopp feiert Debüt. Nations League, Kracher in Amsterdam, Deutschland gegen die Niederlande. 20.45 Uhr geht's los, auf RTL im Free TV zu sehen. Da weiß jetzt Julian Nagelsmann schon mal, wo er nicht einschaltet.

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1: Ich bin Stefan Schütz. Jürgen Klopp gibt heute sein Debüt als Trainer der deutschen Fußballnationalmannschaft. In der Nations League trifft Deutschland auf die Niederlande. Anpfiff ist um 20.45 Uhr in Amsterdam. Bereits am Sonntag geht es für die Mannschaft um Klopp in dem UEFA-Wettbewerb weiter. Gegner in Augsburg ist dann Griechenland und in einer Woche empfängt die DFB-Elf Serbien in München. Es ist das Gipfeltreffen der beiden wohl gerade mächtigsten Männer der Welt und kann deshalb Auswirkungen haben auf Politik und Wirtschaft weltweit. US-Präsident Trump hat den chinesischen Staatschef Xi Jinping in Washington empfangen. Tina Eck berichtet.
2: Der pompöse Empfang hier in Washington kann kaum vom Konfliktstoff ablenken. Handel, Zölle, Taiwan, KI und Kriege im speziellen Chinas Ölimporte aus dem Iran und Russland. Beim Staatsbankett am Abend ist die Tech-Branche dabei. Stärkere Kontrollen bei der Entwicklung von KI oder Superintelligenz stoßen bei Trump und Xi auf Ablehnung.
1: Gezielte Finanzhilfen je nach Höhe des Einkommens statt Tankrabatt für alle. Das ist bisher wegen fehlender Daten zwischen den Finanzämtern nicht möglich, aber laut Süddeutscher Zeitung arbeitet die Regierung daran, das zu ändern. In anderen Ländern, etwa in den USA, wird seit Jahren eine gezielte Hilfe praktiziert, teilweise mit Hilfe von Papierschecks, die per Post verschickt werden. Die Bundesregierung will Geheimdiensten mehr Macht geben. Der Bundestag hat heute über einen Gesetzentwurf beraten, der die Befugnisse von BND und Verfassungsschutz ausweiten soll. Künftig könnte der BND fremde IT-Systeme angreifen und ausländische Unternehmen sabotieren, wenn von ihnen eine Gefahr für Deutschland ausgeht. Die Regierung begründet den Schritt, Deutschland sei zunehmend Ziel von Spionage, Sabotage, Cyberangriffen und Desinformation. 4 von 5 Lehrkräften an Bayerns Gymnasien und beruflichen Oberschulen nutzen künstliche Intelligenz für ihre Arbeit. Das zeigt eine Umfrage des Bayerischen Philologenverbandes unter rund 3.300 Lehrern. Am häufigsten kommt KI bei der Erstellung von Aufgaben zum Einsatz, aber auch bei Unterrichtsplanung und Texten. Fast 40% setzen KI-Tools bereits direkt im Unterricht mit Schülern ein.
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3: Hier die wichtigsten Meldungen von den Straßen bei uns in der Region. Fahrt auf der A3 Passau in Richtung Nürnberg vorsichtig. Zwischen den Anschlussstellen Laber und Sinzing kommt es zu Behinderungen wegen einer Nachtbaustelle. Auf der A6 Pilsen in Richtung Nürnberg fahrt zwischen den Anschlussstellen Pfremd und Schwarzenfeld besonders vorsichtig. Es kommt zu Behinderungen durch Gegenstände auf der Fahrbahn. Auf der A93 Regensburg in Richtung Weiden. Hier kommt es zwischen den Anschlussstellen Regenstauf und Buhnholz zu Behinderungen wegen einer Nachtbaustelle auf der Fahrbahn.
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5: Der Wind weht munter weiter über Nacht bei uns in Regensburg, Niederbayern und der Oberpfalz bei kalten 3 Grad. Morgen nach Nebel länger sonnig und trocken bei bis zu 19 Grad. Der Charivari-Wettertrend am Samstag und Sonntag spürbar wärmer mit bis zu 24 Grad und Sonnenschein.

0: mit Charivari durch den Abend, 7:45. Bei uns der KI-Kenny. So nennt ihn sein Chef. Der Kenny ist 24, studiert in Niederbayern an der Hochschule Landshut. Dual KI, künstliche Intelligenz. Kenny, sitzt du da den ganzen Tag dann vor ChatGPT rum oder wie können wir uns das vorstellen?
1: Nein, nicht. Also natürlich sitze ich da nicht den ganzen Tag vor dem ChatGPT-Fenster.
0: Sondern?
1: Es geht

0: Es geht viel darum zu programmieren auch. Es geht darum, die Daten werten zu können, die Daten bewertbar zu machen, neuronale Netze zu entwickeln, zu verstehen, wie die KI denkt und was die KI braucht, um gut zu funktionieren, um zu merken, wann kann die KI Fehler machen und warum macht sie genau diese Fehler. Wieso kommt die KI auf diese Schlussfolgerung?
1: Mhm. Kenny, wie stark beeinflusst dich inzwischen KI im Alltag?
0: Seitdem ich KI studiere, ist es schon so, dass man an einem ganz normalen Tag vielleicht Dinge sieht und Dinge merkt, wo man es davor nicht gesehen hat und sich Fragen stellt, wie könnte man das jetzt vielleicht doch besser lösen oder das ginge mit KI doch eigentlich viel schneller.
1: Berufskrankheit quasi. Welchen Mythos über künstliche Intelligenz würdest du gerne noch aus der Welt schaffen?
0: Dass KI so ein allwissendes Gehirn ist. Das ist tatsächlich nicht der Fall. Also KI kann sehr, sehr hilfreich sein und sehr, sehr leistungsfähig sein, versteht aber die Welt nicht direkt so wie ein Mensch. Weil es kommt natürlich auch darauf an, die KI kann natürlich auch biased, also voreingenommen sein. Es kommt immer auf die Daten im Hintergrund an, wie das Modell trainiert wurde und was das Modell überhaupt weiß. Und das wissen wir als Menschen halt eben nicht. Und deswegen können die Antworten auch manchmal falsch sein. Und man sollte nicht blind vertrauen, sondern auch manchmal vorsichtig sein.
1: Das ist sicher ein sehr wichtiger Hinweis. Dankeschön an den Studenten Kenny, der in Niederbayern an der Hochschule Landshut KI studiert, dual. Alles Gute weiterhin. Ein großer Tag der KI ist übrigens morgen in Regensburg an verschiedenen Standorten, unter anderem an der OTH. Und morgen früh beim Charivari-Morgenteam ist ein humanoider Roboter zu Gast bei Lutz und Jasmin. Wie der die Sendung aufmischt, erfahrt ihr nur hier auf Charivari.

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2: Schönen guten Abend. Wer heute Vormittag in Regensburg unterwegs war, dem sind Sie vermutlich aufgefallen, die vielen Polizeifahrzeuge. Sie waren Teil einer groß angelegten Razzia gegen Drogenkriminalität. Dabei sind zeitgleich mehrere Objekte durchsucht worden, darunter ein Wohn- und Geschäftskomplex im Stadtteil Königswiesen. Die Durchsuchung war offenbar erfolgreich, aber wie viel und welche Drogen sichergestellt wurden, ist noch nicht bekannt. Drei Personen wurden bei der Razzia festgenommen. Sie sollten noch heute dem Haftrichter vorgeführt werden. Der Wissenschaftsstandort Straubing expandiert. Am Donauhafen Sand war heute Spatenstich für ein neues Gebäude des Fraunhofer-Instituts. Es erforscht dort künftig Grenzflächen und Bioverfahrenstechnik. Ab 2028 kommt auch die Erforschung von nachhaltigen Kraftstoffen dazu. In das neue Gebäude und seine Ausrüstung wird ein zweistelliger Millionenbetrag investiert. Der Freistaat Bayern, der Bund und die EU beteiligen sich daran mit 14 Millionen Euro. Großer Bahnhof heute Nachmittag beim Hosenhersteller Mac in Rossbach im Landkreis Cham. Wirtschaftsminister Hubert Aiwanger hat der Firma einen Besuch abgestattet. Mac ist vor allem Spezialist für Jeans. Die werden auch schon mal aus Brennnesselfasern hergestellt. Das schont die Umwelt. Aiwanger hat sich vor Ort angeschaut, wie innovativ und umweltfreundlich Hosen hergestellt werden. Er hat auch eine neue Photovoltaikanlage auf dem Betriebsgelände eingeweiht. Ob er sich ein paar Jeans passend zum Trachtenjanker mitgenommen hat, weiß man nicht. Das hätte böse enden können. Auf der A93 bei Abensberg im Landkreis Kelheim stand letzte Nacht ein demoliertes Auto auf der Überholspur. Ein VW Tiguan mit tschechischem Kennzeichen. Das Auto war gegen die Mittelleitplanke geprallt. Die Unfallstelle war nicht abgesichert. Von den Fahrzeuginsassen fehlte jede Spur. Dass niemand gegen den Wagen geprallt ist, grenzt an ein Wunder. Die Polizei geht von zwei Insassen aus, die zu Fuß geflüchtet sind. Vermutlich, weil sie nichts mit der Polizei zu tun haben wollten. Warum auch immer.
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3: Hier die wichtigsten Meldungen von den Straßen bei uns in der Region. Fahrt auf der A3 Passau in Richtung Nürnberg vorsichtig. Zwischen den Anschlussstellen Laber und Sinzing kommt es zu Behinderungen wegen einer Nachtbaustelle. Auf der A93 Regensburg in Richtung Weiden, hier kommt es zwischen den Anschlussstellen Regenstauf und Thunholz zu Behinderungen wegen einer Nachtbaustelle.
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5: Der Wind weht munter weiter über Nacht bei uns in Regensburg, Niederbayern und der Oberpfalz bei kalten 3 Grad. Morgen nach Nebel länger sonnig und trocken bei bis zu 19 Grad. Der Charivari-Wettertrend am Samstag und Sonntag spürbar wärmer mit bis zu 24 Grad und Sonnenschein.

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0: seufzt du denn so, Blatterl? Es ist doch ein wunderschöner Herbsttag. Schau mal, wir hängen hier an einer stolzen alten deutschen Eiche.
1: Naja, schau dich doch einmal um. Früher waren wir uns alle grün und jetzt...
0: Ja, es ist Herbst, ich weiß nicht, was du meinst.
1: Naja, früher gab es hier auch im Herbst viele, ja zum Beispiel rote Blätter. Aber in diesem Jahr unglaublich viel braune.
2: Das erinnert mich an einen Herbst vor circa 90 Jahren. Da war...
0: Ach, Eiche, sei still, das hilft jetzt auch nicht weiter.
2: Entschuldigung.
0: Also schau mal, es sind ja nicht nur braune. Da hängen auch noch ein paar rote Blätter.
1: Ja, aber auch gelbe. Da hör mal, die klatschen immer so doof.
0: Ja, das sind die Klatschblätter von der Yellow Press.
1: Die sollten vielleicht mal ein bisschen kritischer sein mit den braunen Blättern.
0: Schummele, niemand sägt doch an dem Ast, an dem er hängt. Also,
1: irgendwie ist das nicht mehr mein Baum.
0: Naja, vielleicht tröstet dich ja das. Wir sind Blätter im Herbst. Und wenn es uns zu stressig wird oder zu anstrengend, haben wir immer die Möglichkeit, loszulassen und uns einfach fallen zu lassen.
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1: Ich bin Stefan Schütz. Wer jahrelang zu viel an seinen Energieversorger zahlt, hat jetzt bessere Chancen, Geld zurückzubekommen. Laut dem Europäischen Gerichtshof verfallen Ansprüche wegen unwirksamer Preisänderungen nicht einfach nach 3 Jahren. Ronny Thorau berichtet.
2: Auslöser war ein Fernwärmeversorger hier in Berlin, dessen Arbeitspreis änderte sich ab 2015 jedes Jahr für eine Kundin. Doch erst 2019 erhob die Einspruch. Zu spät, erklärte das Kammergericht Berlin. Wer 3 Jahre nicht widerspreche, müsse zahlen. Der Europäische Gerichtshof sieht das anders. Unwirksame Preiserhöhungsklauseln können also künftig wohl länger als 3 Jahre erfolgreich beanstandet werden.
1: Auf den Straßen hat es im laufenden Jahr bisher weniger Verkehrstote gegeben. Laut Bundesstatistik gab es aber mehr Todesopfer, die mit einem E-Scooter unterwegs waren. Knapp 30 sind nach einem Unfall gestorben und das sei wirklich auffällig, sagen die Statistiker. Denn in allen anderen Gruppen, also Auto- und Motorradfahrer, Radler und Fußgänger, gab es weniger Tote. Außerdem wurden viel mehr Leute auf E-Scootern verletzt, vor allem Teenager. Die deutsche Wirtschaft kommt wieder in Schwung und zwar kräftiger als bislang gedacht. Die führenden Wirtschaftsinstitute im Land haben ihre Konjunkturprognose verdoppelt. In ihrem Herbstgutachten erwarten sie jetzt für das laufende Jahr einen Anstieg des Bruttoinlandsproduktes um 1,3%. Im Frühling hatten sie noch mit einem Plus von 0,6% gerechnet. Dieser Aufschwung stehe auf einem schmalen Fundament, sagen die Experten. Streit mit der Familie, Geldsorgen oder die psychische Gesundheit. Viele Nutzer von Chatbots wenden sich mit persönlichen und vertraulichen Themen an die KI-Anwendungen. In einer Befragung des Software-Dienstleisters Proton gaben 68% an, mindestens einmal ein sensibles Thema mit einem KI-System besprochen zu haben. Gleichzeitig vertrauen gut 40% der Nutzer den Anbietern wenig oder gar nicht, wenn es um den Datenschutz geht. Wetterbedingt war es bisher nicht möglich, per Drohne zu erkunden, wie heftig der Felssturz an Deutschlands höchstem Berg der Zugspitze war. Eine Sprecherin einer Forschungsstation sagte, es sei nach wie vor sehr staubig. Morgen soll das Wetter mitspielen. Klar ist bisher, dass der Felssturz am Dienstag auf einer Höhe von rund 2800 Metern stattgefunden hat. Als Grund wird der auftauende Permafrost infolge des Klimawandels vermutet.
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3: Hier die wichtigsten Meldungen von den Straßen bei uns in der Region. Fahrt auf der A3 Passau in Richtung Nürnberg vorsichtig. Zwischen den Anschlussstellen Laber und Sinzing kommt es zu Behinderungen wegen einer Nachtbaustelle. Auf der A93 Regensburg in Richtung Weiden, hier kommt es zwischen den Anschlussstellen Regenstauf und Thunholz zu Behinderungen wegen einer Nachtbaustelle.
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5: Der Wind weht munter weiter über Nacht bei uns in Regensburg-Niederbayern und der Oberpfalz bei kalten 3 Grad. Morgen nach Nebel länger sonnig und trocken bei bis zu 19 Grad. Der Charivari-Wettertrend am Samstag und Sonntag spürbar wärmer mit bis zu 24 Grad und Sonnenschein.

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2: Schönen guten Abend. Wer heute Vormittag in Regensburg unterwegs war, dem sind Sie vermutlich aufgefallen, die vielen Polizeifahrzeuge. Sie waren Teil einer groß angelegten Razzia gegen Drogenkriminalität. Dabei sind zeitgleich mehrere Objekte durchsucht worden, darunter ein Wohn- und Geschäftskomplex im Stadtteil Königswiesen. Die Durchsuchung war offenbar erfolgreich, aber wie viel und welche Drogen sichergestellt wurden, ist noch nicht bekannt. Drei Personen wurden bei der Razzia festgenommen. Sie sollten noch heute dem Haftrichter vorgeführt werden. Der Wissenschaftsstandort Straubing expandiert. Am Donauhafen Sand war heute Spatenstich für ein neues Gebäude des Fraunhofer Instituts. Es erforscht dort künftig Grenzflächen und Bioverfahrenstechnik. Ab 2028 kommt auch die Erforschung von nachhaltigen Kraftstoffen dazu. In das neue Gebäude und seine Ausrüstung

0: Leistung wird ein zweistelliger Millionenbetrag investiert. Der Freistaat Bayern, der Bund und die EU beteiligen sich daran mit 14 Millionen Euro. Großer Bahnhof heute Nachmittag beim Hosenhersteller Mack in Rossbach im Landkreis Cham. Wirtschaftsminister Hubert Aiwanger hat der Firma einen Besuch abgestattet. Mack ist vor allem Spezialist für Jeans. Die werden auch schon mal aus Brennnesselfasern hergestellt. Das schont die Umwelt. Aiwanger hat sich vor Ort angeschaut, wie innovativ und umweltfreundlich Hosen hergestellt werden. Er hat auch eine neue Photovoltaikanlage auf dem Betriebsgelände eingeweiht. Ob er sich ein paar Jeans passend zum Trachtenjanker mitgenommen hat, weiß man nicht. Das hätte böse enden können. Auf der A93 bei Abensberg im Landkreis Kelheim stand letzte Nacht ein demoliertes Auto auf der Überholspur. Ein VW Tiguan mit tschechischem Kennzeichen. Das Auto war gegen die Mittelleitplanke geprallt. Die Unfallstelle war nicht abgesichert. Von den Fahrzeuginsassen fehlte jede Spur. Dass niemand gegen den Wagen geprallt ist, grenzt an ein Wunder. Die Polizei geht von zwei Insassen aus, die zu Fuß geflüchtet sind. Vermutlich, weil sie nichts mit der Polizei zu tun haben wollten. Warum auch immer.
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3: Hier die wichtigsten Meldungen von den Straßen bei uns in der Region. Fahrt auf der A3 Passau in Richtung Nürnberg. Vorsichtig! Zwischen Laber und Sinzing kommt es zu Behinderungen wegen einer Nachtbaustelle. Wechseln wir zur A93 Regensburg in Richtung Weiden. Hier kommt es zwischen Regenstauf und Brunholz zu Behinderungen wegen einer Nachtbaustelle. Wir bleiben noch auf der A93 Regensburg in Richtung Holledau. Auch zwischen Regensburg Nord und Regensburg Pfaffenstein kommt es zu Behinderungen wegen einer Nachtbaustelle.
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4: Der Wind weht munter weiter über Nacht bei uns in Regensburg-Niederbayern und der Oberpfalz bei kalten 3 Grad. Morgen nach Nebel länger sonnig und trocken bei bis zu 19 Grad. Der Charivari-Wettertrend am Samstag und Sonntag spürbar wärmer mit bis zu 24 Grad und Sonnenschein.

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9: Ich bin Moritz Einzel. Die Bundesregierung will künftig gezielter finanziell helfen können, abhängig vom monatlichen Einkommen. Das Problem, laut Süddeutscher Zeitung, dem Bundeszentralamt fehlen dafür wichtige Daten, etwa Kontoverbindungen und Einkommensverhältnisse vieler Bürger. Die Finanzämter der Länder sollen diese Informationen künftig übermitteln dürfen. Hintergrund ist zum Beispiel die Kritik am Tankrabatt, von dem auch Gutverdiener profitieren. Rheinland-Pfalz hat ein weiteres Jahr den Vorsitz der Ministerpräsidentenkonferenz inne. Das beschlossen die Regierungschefs der Länder einstimmig. Turnusgemäß wäre Sachsen-Anhalt ab Oktober dran gewesen, mit einem möglichen AfD-Ministerpräsidenten Siegmund. Juristen sagen, dieses politische Manöver sei zulässig. Es ist das Gipfeltreffen der beiden wohl gerade mächtigsten Männer der Welt und kann deshalb Auswirkungen haben auf Politik und Wirtschaft weltweit. US-Präsident Donald Trump hat den chinesischen Staatschef Xi Jinping in Washington empfangen. Tina Eck berichtet.
10: Der pompöse Empfang hier in Washington kann kaum vom Konfliktstoff ablenken. Handel, Zölle, Taiwan, KI und Kriege im speziellen Chinas Ölimporte aus dem Iran und Russland. Beim Staatsbankett am Abend ist die Tech-Branche dabei. Stärkere Kontrollen bei der Entwicklung von KI oder Superintelligenz stoßen bei Trump und Xi auf Ablehnung.
9: Die Bundesregierung will Geheimdiensten mehr Macht geben. Der Bundestag hat über einen Gesetzentwurf beraten, der die Befugnisse von BND und Verfassungsschutz ausweiten soll. Künftig könnte der BND fremde IT-Systeme angreifen und ausländische Unternehmen sabotieren, wenn von ihnen eine Gefahr für Deutschland ausgeht. Die Begründung der Regierung: Deutschland sei zunehmend Ziel von Spionage, Sabotage, Cyberangriffen und Desinformation. Bayerns Pilzsaison fällt auch dieses Jahr enttäuschend aus. In Wäldern und auf Wiesen finden sich ungewöhnlich wenige Pilze, das teilte unter anderem der Landesbund für Vogel- und Naturschutz mit. Grund seien häufigere trockene Sommer durch die Klimakrise. Einzelne Dürrejahre würden viele Pilzarten überstehen, so ein Sprecher. Problematisch werde es aber, wenn Erholungsphasen zwischen den trockenen Jahren ausbleiben.
8: 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Hier die wichtigsten Meldungen von den Straßen bei uns in der Region. Fahrt auf der A3 Passau in Richtung Nürnberg. Vorsichtig! Zwischen Laber und Sinzing kommt es zu Behinderungen wegen einer Nachtbaustelle. Wechseln wir zur A93 Regensburg in Richtung Weiden. Hier kommt es zwischen Regenstauf und Brunholz zu Behinderungen wegen einer Nachtbaustelle. Wir bleiben noch auf der A93 Regensburg in Richtung Holledau. Auch zwischen Regensburg Nord und Regensburg Pfaffenstein kommt es zu Behinderungen wegen einer Nachtbaustelle.
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12: Der Wind weht munter weiter über Nacht bei uns in Regensburg, Niederbayern und der Oberpfalz bei kalten 3 Grad. Morgen nach Nebel länger sonnig und trocken bei bis zu 19 Grad. Der Charivari-Wettertrend am Samstag und Sonntag spürbar wärmer mit bis zu 24 Grad und Sonnenschein.

0: 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Hier die wichtigsten Meldungen von den Straßen bei uns in der Region. Fahrt auf der A3 Passau in Richtung Nürnberg vorsichtig. Zwischen den Anschlussstellen Laber und Sinzing kommt es zu Behinderungen wegen einer Nachtbaustelle. Wechseln wir zur A93 Regensburg in Richtung Weiden. Hier kommt es zwischen Regenstauf und Brunholz zu Behinderungen wegen einer Nachtbaustelle. Ebenfalls auf der A93 Regensburg in Richtung Holledau kommt es zwischen Regensburg Nord und Regensburg Pfaffenstein zu Behinderungen wegen einer Nachtbaustelle.
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3: Der Wind weht munter weiter über Nacht bei uns in Regensburg, Niederbayern und der Oberpfalz bei kalten 3 Grad. Morgen nach Nebel länger sonnig und trocken bei bis zu 19 Grad. Der Charivari-Wettertrend am Samstag und Sonntag spürbar wärmer mit bis zu 24 Grad und Sonnenschein.

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5: Ich bin Moritz Einzel. Beim Debüt von Jürgen Klopp als Bundestrainer hat die deutsche Fußballnationalmannschaft einen Sieg knapp verpasst. Das DFB-Team kam in Amsterdam gegen die Niederlande zu einem 1:1 Unentschieden. Felix Metscher brachte Deutschland in der 32. Minute in Führung. In der Nachspielzeit erzielte Cody Gakpo den Ausgleich für die Niederlande. Als nächstes trifft das deutsche Team am Sonntag in Augsburg auf Griechenland. Im Bundestag ist heute über einen neuen Anlauf zu einer Gesetzesänderung beim Thema Organspende debattiert worden. Eine fraktionsübergreifende Gruppe von Abgeordneten hat einen Entwurf für eine Widerspruchslösung eingebracht. Die SPD-Abgeordnete Dittmar sagte, man wolle die Ausgangslage verändern.
6: Heute müssen diejenigen aktiv werden, die Organe spenden wollen. Sie müssen ihre Zustimmung erklären. Künftig müssen diejenigen aktiv werden, die keine Organe spenden wollen. Sie müssen widersprechen. Jeder Mensch kann Nein sagen.
5: Der Grünen-Abgeordnete Lehmann vertritt eine andere Meinung.
7: Ein Mensch sollte nur selbst über seinen Körper verfügen. Die Widerspruchsregelung hingegen bedeutet im Kern nichts anderes als eine Vergesellschaftung des Körpers.
5: Etwa 8000 Menschen in Deutschland warten derzeit auf ein Spenderorgan. Eigentlich sollte Sachsen-Anhalt demnächst den Vorsitz der Ministerpräsidentenkonferenz übernehmen. Stattdessen behält Rheinland-Pfalz den MPK-Vorsitz für ein weiteres Jahr. Das haben die Regierungschefs der Länder beschlossen. Hintergrund ist der Wahlsieg der AfD in Sachsen-Anhalt und die Ungewissheit, wer dort künftig regiert. Reporter der US-Medien CNN, MS Now und Politico haben wieder

0: Der Zugang zum Weißen Haus, das teilten die drei Medienhäuser mit, nachdem sie zunächst erneut zurückgewiesen worden waren, trotz eines Richterspruchs zu ihren Gunsten. Ein Richter ordnete den vorläufigen Zutritt für Vertreter der drei Medien an, nachdem US-Präsident Trump sie vergangenen Freitag aus seinem Amtssitz verbannt hatte. Bei einem ökumenischen Gottesdienst auf dem Münchner Oktoberfest haben hunderte Menschen eines tödlich verunglückten Mitarbeiters gedacht. Die Veranstaltung im Marstallzelt richtete sich an Schaustellerfamilien, Wiesenwirte und Marktkaufleute, aber auch andere Gäste waren eingeladen. Der 52 Jahre alte Security-Mitarbeiter war am Montagabend von der Gondel eines Freefall Towers getroffen worden.
1: 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Hier die wichtigsten Meldungen von den Straßen bei uns in der Region. Fahrt auf der A3 Passau in Richtung Nürnberg vorsichtig. Zwischen den Anschlussstellen Laber und Sinzing kommt es zu Behinderungen wegen einer Nachtbaustelle. Wechseln wir zur A93 Regensburg in Richtung Weiden. Hier kommt es zwischen Regenstauf und Brunholz zu Behinderungen wegen einer Nachtbaustelle. Ebenfalls auf der A93 Regensburg in Richtung Holledau kommt es zwischen Regensburg Nord und Regensburg Pfaffenstein zu Behinderungen wegen einer Nachtbaustelle.
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3: Der Wind weht munter weiter über Nacht bei uns in Regensburg-Niederbayern und der Oberpfalz bei kalten 3 Grad. Morgen nach Nebel länger sonnig und trocken bei bis zu 19 Grad. Der Charivari-Wettertrend am Samstag und Sonntag spürbar wärmer mit bis zu 24 Grad und Sonnenschein.

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0: Hier die wichtigsten Meldungen von den Straßen bei uns in der Region. Fahrt auf der A3 Passau in Richtung Nürnberg vorsichtig. Zwischen Laber und Sinzing kommt es zu Behinderungen wegen einer Nachtbaustelle. Jetzt zur A93 Regensburg in Richtung Weiden. Hier kommt es zwischen Regenstauf und Brunholz zu Behinderungen wegen einer Nachtbaustelle. Wir bleiben noch auf der A93. Regensburg in Richtung Holledau. Auch zwischen Regensburg Nord und Regensburg Pfaffenstein kommt es zu Behinderungen wegen einer Nachtbaustelle.
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3: Der Wind weht munter weiter über Nacht bei uns in Regensburg, Niederbayern und der Oberpfalz bei kalten 3 Grad. Morgen nach Nebel länger sonnig und trocken bei bis zu 19 Grad. Der Charivari-Wettertrend am Samstag und Sonntag spürbar wärmer mit bis zu 24 Grad und Sonnenschein.

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1: Ich bin Moritz Einzel. Die deutsche Fußballnationalmannschaft hat beim Debüt von Jürgen Klopp als Bundestrainer einen Sieg knapp verpasst. Das DFB-Team kam in Amsterdam gegen die Niederlande zu einem 1:1 Unentschieden. Felix Metscher brachte Deutschland in der 32. Minute in Führung. In der Nachspielzeit erzielte Cody Gakpo den Ausgleich für die Niederlande. Klopps Fazit bei RTL.
2: Ich war mit vielen Einzelleistungen sehr, sehr, sehr zufrieden. War generell mit der Leidenschaft, die wir an den Tag gelegt haben, sehr zufrieden. Wir können besser und mehr Fußball spielen, ganz bestimmt.
1: Und auch DFB-Neuling Philipp Treu vom SC Freiburg hat sich geäußert.
3: Jeder hat sich reingehauen und das muss auch jetzt die nächsten Wochen Auftrieb geben. Genauso muss man spielen. Wir müssen dem Land einfach alles geben und mit Stolz spielen. Und das haben wir heute versucht.
1: Als nächstes trifft das deutsche Team am Sonntag in Augsburg auf Griechenland. Gezielte Finanzhilfen je nach Einkommen statt Tankrabatt für alle. Das ist bisher wegen fehlender Daten zwischen den Finanzämtern nicht möglich, aber laut Süddeutscher Zeitung arbeitet die Regierung daran, das zu ändern. In anderen Ländern, etwa in den USA, wird seit Jahren die gezielte Hilfe praktiziert, teilweise mit Hilfe von Papierschecks, die per Post verschickt werden. Die Bundesregierung will Geheimdiensten mehr Macht geben. Der Bundestag hat über einen Gesetzentwurf beraten, der die Befugnisse von BND und Verfassungsschutz ausweiten soll. Künftig könnte der BND fremde IT-Systeme angreifen und ausländische Unternehmen sabotieren, wenn von ihnen eine Gefahr für Deutschland ausgeht. Die Regierung begründet den Schritt, Deutschland sei zunehmend Ziel von Spionage, Sabotage, Cyberangriffen und Desinformation. Streit mit der Familie, Geldsorgen oder die psychische Gesundheit. Viele Nutzer von Chatbots wenden sich mit persönlichen und vertraulichen Themen an die KI-Anwendungen. In einer Befragung des Software-Dienstleisters Proton gaben 68% an, mindestens einmal ein sensibles Thema mit einem KI-System besprochen zu haben. Gleichzeitig vertrauen gut 40% der Nutzer den Anbietern wenig oder gar nicht, wenn es um Datenschutz geht. Und nochmal Sport. Die Basketballer des FC Bayern sind mit einem Sieg in die neue Saison in der Euroleague gestartet. Die Münchner setzten sich in Sofia gegen Hapoel Tel Aviv mit 86 zu

0: 84 durch. Nach einer titellosen Saison, auch national, wollen die Bayern-Basketballer in der neuen Spielzeit deutlich besser abschneiden. In der Euroleague gehören sie aber nicht zu den Titelfavoriten.
1: 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Hier die wichtigsten Meldungen von den Straßen bei uns in der Region. Fahrt auf der A3 Passau in Richtung Nürnberg vorsichtig. Zwischen Laber und Sinzing kommt es zu Behinderungen wegen einer Nachtbaustelle. Jetzt zur A93 Regensburg in Richtung Weiden. Hier kommt es zwischen Regenstauf und Brunholz zu Behinderungen wegen einer Nachtbaustelle. Wir bleiben noch auf der A93. Regensburg in Richtung Holledau. Auch zwischen Regensburg Nord und Regensburg Pfaffenstein kommt es zu Behinderungen wegen einer Nachtbaustelle.
2: 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Die Temperaturen jetzt in der Nacht pendeln sich bei um die 3 Grad ein in Regensburg, Niederbayern und der Oberpfalz. In den frühen Morgenstunden oft neblig. Tagsüber kommt dann die Sonne länger raus. Bei uns bei bis zu 19 Grad bleibt es trocken. Der Charivari-Wettertrend am Wochenende, morgen und am Sonntag spürbar wärmer mit bis zu 24 Grad und dazu scheint die Sonne.
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Hier die wichtigsten Meldungen von den Straßen bei uns in der Region. Fahrt auf der A3 Passau in Richtung Nürnberg vorsichtig. Zwischen Laber und Sinzing kommt es zu Behinderungen wegen einer Nachtbaustelle. Auf der A93 Regensburg in Richtung Weiden. Hier kommt es zwischen den Anschlussstellen Regenstauf und Brunholz zu Behinderungen wegen einer Nachtbaustelle. Wir bleiben noch auf der A93 Regensburg in Richtung Holledau. Auch zwischen Regensburg Nord und Regensburg Pfaffenstein kommt es zu Behinderungen wegen einer Nachtbaustelle.

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1: Ich bin Moritz Einzel. Rund 3 Monate ist das frühe WM aus her. Jetzt soll eine neue Ära beginnen für die deutsche Fußballnationalmannschaft. Sie trägt die Handschrift von Jürgen Klopp als Bundestrainer. Sein erstes Spiel in der Nations League in den Niederlanden ist ganz gut gelaufen. 1:1, der Endstand am Abend in Amsterdam. Torschütze für Deutschland war Felix Metscher in der 32. Minute. DFB-Kapitän Joshua Kimmich bei RTL.
2: In der zweiten Halbzeit hat man dann schon das Gefühl gehabt, dass die Holländer stärker wurden, dass sie bessere Chancen hatten. Wir waren dann mit dem Verteidigen ja beschäftigt, hatten auch da noch den einen oder anderen Konter, den wir nicht ganz so sauber ausspielen, sonst können wir vielleicht das 2-0 machen und am Strich verdient es Unentschieden.
1: Der Ausgleich gelang den Niederländern in der Nachspielzeit. Jürgen Klopps Heimpremiere als Bundestrainer ist dann am Sonntagabend in Augsburg gegen Griechenland. Rheinland-Pfalz behält den Vorsitz der Ministerpräsidentenkonferenz für ein weiteres Jahr. Das haben die Regierungschefs der Länder beschlossen. Eigentlich hätte Sachsen-Anhalt den MPK-Vorsitz in Kürze übernehmen sollen, doch nach dem AfD-Wahlsieg herrscht Ungewissheit, wer dort künftig regiert. Es ist das Treffen der beiden wohl mächtigsten Männer der Welt und kann deswegen Auswirkungen auf die gesamte Weltwirtschaft haben. US-Präsident Trump hat den chinesischen Staatschef Xi in Washington empfangen. Dabei ging es um Themen wie Handel, künstliche Intelligenz und die Kriege in der Ukraine und im Iran. Xi sprach sich für eine stärkere Zusammenarbeit aus. Trump hob hervor, auch China wolle KI nicht staatlich regulieren. Die deutsche Wirtschaft kommt wieder in Schwung und zwar kräftiger als bislang gedacht. Die führenden Wirtschaftsinstitute im Land haben ihre Konjunkturprognose verdoppelt. In ihrem Herbstgutachten erwarten sie jetzt für das laufende Jahr einen Anstieg des Bruttoinlandsprodukts um 1,3%. Im Frühling hatten sie noch mit einem Plus von 0,6% gerechnet. Wetterbedingt war es bislang nicht möglich, per Drohne zu erkunden, wie heftig der Felssturz an Deutschlands höchstem Berg, der Zugspitze, war. Eine Sprecherin einer Forschungsstation sagte, es sei nach wie vor sehr staubig. Heute soll das Wetter mitspielen. Klar ist bisher, dass der Felssturz am Dienstag auf einer Höhe von rund 2800 Metern stattgefunden hat. Als Grund wird der auftauende Permafrost infolge des Klimawandels vermutet.
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3: Hier die wichtigsten Meldungen von den Straßen bei uns in der Region. Fahrt auf der A3 Passau in Richtung Nürnberg vorsichtig. Zwischen Laber und Sinzing kommt es zu Behinderungen wegen einer Nachtbaustelle. Auf der A93 Regensburg in Richtung Weiden. Hier kommt es zwischen den Anschlussstellen Regenstauf und Brunholz zu Behinderungen wegen einer Nachtbaustelle. Wir bleiben noch auf der A93 Regensburg in Richtung Holledau. Auch zwischen Regensburg Nord und Regensburg Pfaffenstein kommt es zu Behinderungen wegen einer Nachtbaustelle.

Die Temperaturen jetzt in der Nacht pendeln sich bei um die 3 Grad ein in Regensburg, Niederbayern und der Oberpfalz. In den frühen Morgenstunden oft neblig. Tagsüber kommt dann die Sonne länger raus. Bei uns bei bis zu 19 Grad bleibt es trocken. Der Charivari-Wettertrend am Wochenende, morgen und am Sonntag spürbar wärmer mit bis zu 24 Grad und dazu scheint die Sonne.

Hier die wichtigsten Meldungen von den Straßen bei uns in der Region. Wenn ihr gerade auf der A3 Passau in Richtung Nürnberg unterwegs seid, fahrt zwischen den Anschlussstellen Laber und Sinzing vorsichtig. Hier kommt es zu Verzögerungen wegen einer Nachtbaustelle. Wir bleiben noch auf der A3 Passau in Richtung Nürnberg. Fahrt auch zwischen den Anschlussstellen Kreuz Regensburg und Sinzing besonders vorsichtig. Hier kommt es zu Behinderungen wegen eines defekten Fahrzeugs. Weiter geht es mit der A93 Regensburg in Richtung Weiden. Hier kommt es zwischen Regenstauf und Brunholz zu Behinderungen wegen einer Nachtbaustelle.

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1: Ich bin Moritz Einzel. Beim Debüt von Jürgen Klopp als Bundestrainer hat die deutsche Fußballnationalmannschaft gegen die Niederlande unentschieden gespielt. Die Nations League-Partie in Amsterdam endete 1:1. Der Freiburger DFB-Debütant Philipp Treu bei RTL.
2: Jeder hat sich reingehauen und das muss auch jetzt die nächsten Wochen Auftrieb geben. Genauso muss man spielen. Wir müssen dem Land einfach alles geben und mit Stolz spielen. Und das haben wir heute versucht.
1: Torschütze für Deutschland war Felix Metscher von Borussia Dortmund. In Deutschland gibt es zu wenige Spenderorgane. Bisher gilt, wer Organspender sein will, muss dazu aktiv Ja sagen. Viele Bundestagsabgeordnete wollen das gerne umdrehen. Jeder soll erstmal Organspender sein. Wer das nicht will, muss aktiv Nein sagen. Fraktionsübergreifend gibt es jetzt einen neuen Vorstoß für diese Widerspruchslösung. Gestern wurde darüber im Bundestag debattiert. Ein Befürworter ist der grünen Abgeordnete Kellner.
3: Die Widerspruchsregelung ist die Lösung in den allermeisten europäischen Ländern. Deutschland geht einen Sonderweg, profitiert aber überdurchschnittlich von Organspenden aus dem Ausland. Das ist für mich ethisch schwer zu rechtfertigen.
1: Eine andere Abgeordnetengruppe will dagegen nur deutlich mehr Aufklärung über die Organspende und Aufforderungen, sich zu entscheiden. Die deutsche Wirtschaft könnte deutlich stärker wachsen als bisher angenommen. Führende Wirtschaftsinstitute haben in ihrer Herbstprognose die Wachstumserwartung für das laufende Jahr verdoppelt auf 1,3%. Im Frühjahrsgutachten waren sie noch von 0,6% ausgegangen. Bei der UN-Generalversammlung in New York hat Israels Ministerpräsident Netanyahu gesprochen. Dabei verließen zahlreiche Ländervertreter demonstrativ den Saal. Andere Delegierte applaudierten dem israelischen Regierungschef. Netanyahu rechtfertigte bei den Vereinten Nationen Israels Vorgehen gegen die Hamas, die Hisbollah und den Iran. Den Vorwurf, im Gazastreifen einen Völkermord begangen zu haben, wies er erneut scharf zurück. Der britische Premier Burnham will das Alkoholverbot in englischen Stadien kippen. Der Labour-Politiker hat die Regelung als diskriminierend und unfair gegenüber Fußballfans bezeichnet. Das Alkoholverbot in englischen und walisischen Stadien gilt seit 40 Jahren.
0: 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Hier die wichtigsten Meldungen von den Straßen bei uns in der Region. Wenn ihr gerade auf der A3 Passau in Richtung Nürnberg unterwegs seid, fahrt zwischen den Anschlussstellen Laber und Sinzing vorsichtig. Hier kommt es zu Verzögerungen wegen einer Nachtbaustelle. Wir bleiben noch auf der A3 Passau in Richtung Nürnberg. Fahrt auch zwischen den Anschlussstellen Kreuz Regensburg und Sinzing besonders vorsichtig. Hier kommt es zu Behinderungen wegen eines defekten Fahrzeugs. Weiter geht es mit der A93 Regensburg in Richtung Weiden. Hier kommt es zwischen Regenstauf und Brunholz zu Behinderungen wegen einer Nachtbaustelle.
4: 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Die Temperaturen jetzt in der Nacht pendeln sich bei um die 3 Grad ein in Regensburg, Niederbayern und der Oberpfalz. In den frühen Morgenstunden oft neblig. Tagsüber kommt dann die Sonne länger raus. Bei uns bei bis zu 19 Grad bleibt es trocken. Der Charivari-Wettertrend am Wochenende, morgen und am Sonntag spürbar wärmer mit bis zu 24 Grad und dazu scheint die Sonne.
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